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1: Im Studio Anna Löwer. Schönen guten Morgen. Erfolgreiche WM-Generalprobe für die deutsche Fußballnationalmannschaft. Das letzte Testspiel gegen Co-Gastgeber USA endete 2:1 für das DFB-Team. Mehr von Uwe Schimonek.
2: Es war der gewünschte Härtetest in der Hitze von Chicago. In Hälfte 1 gab es zwar ein frühes deutsches Tor durch Kai Havertz, doch dann kamen die Amerikaner besser ins Spiel und erzielten den Ausgleich. Ein anderes Bild in der zweiten Halbzeit. Deutschland machte Druck und das verdiente Siegtor durch Leroy Sané. Und so war Bundestrainer Nagelsmann nach der Partie zufrieden und geht optimistisch in das erste WM-Spiel nächsten Sonntag gegen Curaçao.
1: Der Deutsche Gewerkschaftsbund hat eine verpflichtende Betriebsrente gefordert. Die DGB-Vorsitzende Fahimi sagte dem Redaktionsnetzwerk Deutschland, die Arbeitgeber sollen mindestens einen Teil der Kosten übernehmen. Über eine betriebliche Altersvorsorge wird zusätzlich zur gesetzlichen Rente automatisch Geld fürs Alter angespart. Konkrete Vorschläge, auch für die Finanzierung, will Fahimi Ende des Monats vorstellen. Nach Angaben des DGB haben derzeit rund 20 Millionen Beschäftigte keine betriebliche Altersvorsorge. Wie kann die Ukraine weiter unterstützt und der Druck auf Russland erhöht werden? Darum geht es heute bei einem Treffen in London. Kanzler Merz kommt mit dem britischen Regierungschef Starmer, Frankreichs Präsident Macron und dem ukrainischen Präsidenten Zelensky zusammen, um zu beraten. Bis heute müssen die EU-Staaten sich neue Regeln zur Lohntransparenz verordnen. Oder besser gesagt müssten, denn Deutschland setzt die EU-Richtlinie, die die Gehaltsunterschiede zwischen Männern und Frauen schrumpfen lassen soll, noch nicht um. Frauenministerin Prien hält sie für viel zu bürokratisch. In der Nähe eines Festivals im US-Bundesstaat Ohio sind Schüsse gefallen. Mindestens 12 Verletzte wurden in umliegende Krankenhäuser gebracht, so die Behörden. Offenbar haben 2 Menschen aufeinander geschossen, heißt es weiter. Die Polizei fahndet jetzt nach den Verdächtigen. Die erste DFB-Pokalrunde steht. Der FC Bayern spielt in Osnabrück. Borussia Dortmund fährt zum Hamburger Landespokalsieger HEBC. Außerdem gibt es das Nachbarschaftsduell zwischen Mannheim und Kaiserslautern. Die erste Pokalrunde wird Ende August und Anfang September ausgetragen.
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1: Viele Wolken sind heute Morgen erstmal das große Thema und gerade im Norden kann es auch ab und zu nass werden, vereinzelt sogar mit kurzem Gewitter. Richtung Süden ist es öfter mal trocken, an den Alpen kommt höchstens mal ein Schauer runter. Dazu steigen die Höchstwerte auf 18 bis 26 Grad. Ganz im Norden kann es außerdem windig werden. Morgen startet es noch freundlich, dann kommen von Westen mehr Wolken rein, nachmittags und abends sind teils kräftige Gewitter drin, maximal bis 28 Grad.

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Er geht mit mir mit. Oh, wie wunderbar ist sein Plan. 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Es ist deine Kraft, die mich holte aus der Not. Es ist meine Schuld.

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1: Liebe Hörer, zu dem heutigen Thema dieser Sendung Glaube wie ein Senfkorn möchte ich aus Lukas 17 zunächst die Verse 5 und 6 lesen. Die Apostel sprachen zu Jesus: Stärke uns den Glauben. Der Herr aber sprach: Wenn ihr Glauben habt wie ein Senfkorn und sage zu diesem Maulbeerbaum: Reiße dich aus und versetze dich ins Meer, so wird er euch gehorsam sein. Wir erkennen schon auf den ersten Blick, dass es in diesem Text um den Glauben geht. Geht es uns aber damit nicht wie Bergwanderern, die plötzlich vor einer Steilwand stehen, ohne Griff, die schließlich die Besteigung aufgeben und sich einen anderen Weg suchen müssen? Kann man denn so, wie Jesus es hier tut, über den Glauben reden, so steil, so unbezwinglich? Wenn ihr Glauben hättet, so groß wie ein Senfkorn, dann könntet ihr zu diesem Maulbeerbaum sagen: Reiße dich aus, und er würde euch gehorchen. Wir alle hätten sofort eine ganze Reihe von Vorstellungen, von denen wir wünschten, sie würden im Meer versinken. Die ganzen Waffenarsenale überall in der Welt, alle Kriege, die schlimmen Krankheiten, der Hunger, die Drogen, alle ins Meer. Können, dürfen wir so reden? Nein, das geht nicht. Wir können diesen Satz aus dem Munde Jesu nicht wie eine Zauberformel gebrauchen. Wir müssen zuerst einmal ernsthaft nach seinem Sinn fragen. Das wollen wir jetzt in drei Schritten tun. Erstens, woher kommt der Glaube? Und die Jünger sprachen zu dem Herrn: Stärke uns den Glauben. Wir sehen hier die Jünger in Verlegenheit. Sie kommen als Bittende zu ihrem Herrn, denn sie hatten gemerkt, unser Glaube ist schwach. Immer wieder versagt er. Oft gleicht er einer Kerze im Wind, die unruhig flackert und in Gefahr steht zu verlöschen. Einen starken Glauben müsste man haben, wind- und wetterfest, krisenbeständig, zuverlässig. In diesem Sinne müssen wir die Frage verstehen. Wir sind jetzt zwischen und neben die Jünger getreten, wir mit unserem kleinen Glauben, voller Zweifel und Anfechtungen. Liebe Hörer, die Jünger haben gewusst, dass sie sich ihren Glauben nicht selbst einreden oder eingeben können. Mit guten Vorsätzen ist nichts zu erreichen. Er kommt von außen, der Glaube, als Geschenk. Aber wir dürfen darum bitten, dürfen uns an die Adresse Jesu wenden und es zu unserem persönlichen Gebet machen. Herr, stärke uns den Glauben. Ist es nicht beschämend, wie viele Nebensächlichkeiten oft unsere Gebete beherrschen? Wie egoistisch, wie sehr auf unsere Wünsche und Wichtigkeiten unser Beten konzentriert ist? Die Mitte unseres Betens müsste doch eigentlich die Bitte um den rechten Glauben sein, und das heißt, um ein immer neues Heimfinden und Heimkommen zu Jesus, der allein unseren Glauben stärken kann. Zweitens, was ist der Glaube? Herr, stärke uns den Glauben. Das ist eine ehrliche Bitte. So zu beten, steht uns Menschen wohl an. Der Glaube ist keine Sache oder ein Standpunkt. Er ist ein Weg, eine Lebensrichtung. Er ist kein Wissen, nicht das Interesse an religiösen Fragen, sondern das wagende und vertrauende sich festmachen an Jesus Christus und seinem Wort. Glauben heißt nicht etwas über Gott denken, sondern etwas von Gott erwarten. Jesus korrigiert deshalb die Bitte seiner Jünger. Es geht darum, dass die Richtung stimmt. Der Glaube hängt sich an Jesus und geht hinter ihm her, wie man etwa dem Bergführer folgt. Ist das nicht eine ungemein hilfreiche Erkenntnis für alle, die meinen, sie hätten einen kleinen, schwachen Glauben? Dann traut man sich überhaupt nichts mehr zu. Man vergleicht sich mit anderen und verzweifelt. Nein, sagt Jesus. Und wenn euer Glaube nur so groß wäre wie ein Senfkorn, dann wäre das schon genug. Denn auch der Senfkornglaube ist ein ganzer Glaube. Das Senfkorn ist das kleinste unter allen Samenkörnern. 700 Körner gehen auf ein Gramm. Es ist das winzigste, was man mit dem bloßen Auge erkennen kann. Darum sagt Jesus, habt im Blick auf euren Glauben keine Komplexe und keine Minderwertigkeitsgefühle. Ein Glaube so groß wie ein Senfkorn genügt schon. Wie in jedem winzigen Senfkorn die ganze Wachstumskraft des Lebens angelegt ist, die aus dem kleinen Körnlein eine große Staute emporwachsen lässt, so liegt auch in unserem kleinen Glauben die Kraft, die zum Leben und Tun des Guten ausreicht, wenn nur die Richtung stimmt, wenn wir nur an Jesus hängen und alles von ihm erwarten. Drittens, wohin führt uns der Glaube? Der Herr aber sprach, wenn ihr Glauben hättet, so groß wie ein Senfkorn, dann könntet ihr zu diesem Maulbeerbaum sagen, reiß dich aus und versetze dich ins Meer, und er würde euch gehorchen. Das ist die Steilwand, lieber Hörer, von der ich eingangs gesprochen habe. Das ist die Stelle, an der wir keine Haltegriffe mehr haben. Ist das, was Jesus hier ausspricht, nicht maßlos übertrieben? Mit diesem so paradox klingenden Bildwort will Jesus die Augen seiner Jünger weglenken von ihren eigenen Möglichkeiten hin auf sich selbst und seine Macht. Denn gerade in diesem Hinsehen auf Jesus erweist sich rechter Glaube. Und wenn er dann nur so groß wäre wie ein Senfkorn, aber der Macht alles zutraute, wirklich alles, dann wäre es rechter Glaube. Glauben heißt, Jesus alles zutrauen, alles. Ihm, der am Kreuz die bedrückendste Last der Menschheit aufgehoben hat, unsere Schuld. Ihm, der am Ostermorgen die schlimmste Geißel der Menschen zerbrochen hat, den Tod. Ihm, der als der Auferstandene gesagt hat, mir ist gegeben alle Gewalt im Himmel und auf Erden. Ihm alles zutrauen, auch das, was uns selbst unglaubhaft dünkt. Und das, was sich nicht in unseren Kategorien des Begreifbaren einfügen lässt. Das meint Jesus hier mit dem Glauben, der Berge oder Bäume versetzt. Und dazu braucht es offenbar nicht den Glauben eines Titanen. Es geht nicht darum, wen oder was wir am liebsten ins Meer versetzt sähen. Wir verstehen das Bildwort besser, wenn wir es von einer anderen Seite beleuchten. Der allmächtige Gott kann versetzen. Er reißt Menschen aus der Macht der Finsternis heraus, sei es aus Hoffnungslosigkeit, aus Gleichgültigkeit, aus dem Bannkreis irgendeiner Ideologie, aus der Drogenszene, aus einem festgefahrenen Gewohnheitschristentum. Er versetzt sie in das Reich seines Sohnes. Auch Menschen, die in ihren Sünden gebunden sind, wo wir jede Hoffnung aufgegeben haben, die wir schon abgeschrieben haben, Jesus kann sie erretten. Er kann versetzen und erneuern. Er kann Verhältnisse ändern. Er kann aus dem Schächer am Kreuz einen Begnadigten und aus dem Christenverfolger Saulus einen Christuszeugen Paulus machen. aus dem schwankenden Petrus einen mutigen Bekenner, aus traurigen Fröhliche, aus Leidtragenden Getröstete. Er kann durch die Hoffnung auf das ewige Leben die Menschen aus der Verzweiflung in ein tiefes Getröstetsein versetzen. So kann Jesus versetzen. Nicht Bäume oder Berge, aber Menschen und Verhältnisse, wenn wir es ihm nur zutrauen. Wer glaubt, sieht alle Dinge unter den Möglichkeiten Gottes. Nicht nur seine persönliche Situation, nicht nur seinen beruflichen Alltag, nicht nur die Menschen, mit denen er es zu tun hat. Sollten wir unsere persönlichen Gebete und die Gebete der Gemeinde und unseren Glauben nicht stärker als bisher darauf ausrichten? Glauben wie ein Senfkorn. Wer glaubt, sieht alle Dinge, auch alle Menschen, nicht zuletzt sich selbst unter den Möglichkeiten Gottes.

0: Liebe Zuhörer, ältere Menschen mussten in ihrem Leben schon sehr viele Veränderungen verarbeiten. 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
1: Im Studio Anna Löwer. Schönen guten Morgen. Erfolgreiche WM-Generalprobe für die deutsche Fußballnationalmannschaft. Das letzte Testspiel gegen Co-Gastgeber USA endete 2:1 für das DFB-Team. Mehr von Uwe Schimonek.
2: Es war der gewünschte Härtetest in der Hitze von Chicago. In Hälfte 1 gab es zwar ein frühes deutsches Tor durch Kai Havertz, doch dann kamen die Amerikaner besser ins Spiel und erzielten den Ausgleich. Ein anderes Bild in der zweiten Halbzeit. Deutschland machte Druck und das verdiente Siegtor durch Leroy Sané. Und so war Bundestrainer Nagelsmann nach der Partie zufrieden und geht optimistisch in das erste WM-Spiel nächsten Sonntag gegen Curaçao.
1: Der Deutsche Gewerkschaftsbund hat eine verpflichtende Betriebsrente gefordert. Die DGB-Vorsitzende Fahimi sagte dem Redaktionsnetzwerk Deutschland, die Arbeitgeber sollen mindestens einen Teil der Kosten übernehmen. Über eine betriebliche Altersvorsorge wird zusätzlich zur gesetzlichen Rente automatisch Geld fürs Alter angespart. Konkrete Vorschläge, auch für die Finanzierung, will Fahimi Ende des Monats vorstellen. Nach Angaben des DGB haben derzeit rund 20 Millionen Beschäftigte keine betriebliche Altersvorsorge. Wie kann die Ukraine weiter unterstützt und der Druck auf Russland erhöht werden? Darum geht es heute bei einem Treffen in London. Kanzler Merz kommt mit dem britischen Regierungschef Starmer, Frankreichs Präsident Macron und dem ukrainischen Präsidenten Zelensky zusammen, um zu beraten. Bis heute müssen die EU-Staaten sich neue Regeln zur Lohntransparenz verordnen. Oder besser gesagt müssten, denn Deutschland setzt die EU-Richtlinie, die die Gehaltsunterschiede zwischen Männern und Frauen schrumpfen lassen soll, noch nicht um. Frauenministerin Prien hält sie für viel zu bürokratisch. In der Nähe eines Festivals im US-Bundesstaat Ohio sind Schüsse gefallen. Mindestens 12 Verletzte wurden in umliegende Krankenhäuser gebracht, so die Behörden. Offenbar haben 2 Menschen aufeinander geschossen, heißt es weiter. Die Polizei fahndet jetzt nach den Verdächtigen. Die erste DFB-Pokalrunde steht. Der FC Bayern spielt in Osnabrück. Borussia Dortmund fährt zum Hamburger Landespokalsieger HEBC. Außerdem gibt es das Nachbarschaftsduell zwischen Mannheim und Kaiserslautern. Die erste Pokalrunde wird Ende August und Anfang September ausgetragen.
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1: Viele Wolken sind heute Morgen erstmal das große Thema und gerade im Norden kann es auch ab und zu nass werden, vereinzelt sogar mit kurzem Gewitter. Richtung Süden ist es öfter mal trocken, an den Alpen kommt höchstens mal ein Schauer runter. Dazu steigen die Höchstwerte auf 18 bis 26 Grad. Ganz im Norden kann es außerdem windig werden. Morgen startet es noch freundlich, dann kommen von Westen mehr Wolken rein, nachmittags und abends sind teils kräftige Gewitter drin, maximal bis 28 Grad.

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1: Lieber Hörer, man interessiert sich wieder für die Bibel. Sie wird verfilmt und illustriert. Sie wird revidiert und neu übersetzt. Die Bibel ist zum Bestseller geworden, also zu einem Buch, das den besten Absatz gefunden hat. Sie hat eine jährliche Auflage von mehreren Millionen Exemplaren. Dabei hat die Bibel eine eigenartige Geschichte hinter sich. Kein Buch der Weltliteratur ist so verfolgt worden wie die Bibel. Kein Buch der Welt ist so geliebt worden. Tausende ließen sich ihretwegen einkerkern, außer Landes jagen, auf Galeeren festbinden. Die russischen Christen nahmen sie mit in die Verbannung, einzig und allein, weil sie sich nicht von der Bibel trennen wollten. Die Salzburger Protestanten verließen Haus und Hof und zogen in schwerem Winter über die Alpen auf der Flucht, weil sie ihre Bibel abgeben sollten. Der bekannte französische Philosoph und Gottesleugner Voltaire verkündigte sehr überzeugt, in 100 Jahren wird die Menschheit so aufgeklärt sein, dass kein Mensch mehr die Bibel lesen wird. Genau 100 Jahre später wurde in seiner Villa, in der er den großen Ausspruch von sich gab, eine französische Bibelgesellschaft eröffnet. Wie viele Menschen haben im Krieg und in der Gefangenschaft allein durch den Zuspruch des Wortes Gottes Halt und Kraft zum Überleben gefunden? Ist das nicht auch deine Erfahrung gewesen, lieber Hörer? Hast du in Notzeiten, in Leid, in der Krankheit nach deiner Bibel gegriffen? Vielleicht lag sie jahrelang irgendwo verstaubt in der Ecke oder hinten im Regal. Lieber Hörer, wir brauchen die Bibel heute mehr denn je. Wir brauchen sie, weil wir etwas suchen, worauf wir uns verlassen können und was uns wirklich helfen kann. Viele Menschen haben die Orientierung verloren. Sie sind von Menschen und ihren Programmen enttäuscht. Wo sollen wir Menschen Orientierung finden, die Wahrheit, wenn auf die Ratgeber, die sich anbieten, kein Verlass ist? Wo ist die Autorität, die sich am Ende nicht als Betrug erweist? Paulus schreibt an den jungen Timotheus, seinen Mitarbeiter: Bleibe in dem, was du gelernt hast und dir vertraut ist, da du weißt, von wem du gelernt hast und weil du von Kind auf die Heilige Schrift weißt, von Gott eingegeben. So können wir es im 2. Timotheus 3, 13-17 nachlesen.

auf das Geheiß des lebendigen Gottes und des Heiligen Geistes geschrieben haben, sind glaubwürdig durch das Blut, mit dem sie dafür eingestanden sind. Ihr Reden ist wahr. Die Bibel macht auf jeder Seite deutlich, dass hier nicht Menschen von sich reden, nicht ihre eigenen Ideen ausbreiten, dass sie im Gegenteil einen ihnen selbst unbegreiflichen Schatz weitergeben in den irdischen Gefäßen einfacher Worte. Deswegen können wir Gott begegnen in der Bibel, im Alten wie auch im Neuen Testament. Das ist das Wunder der Bibel. Darum brauchen wir sie. Darum kann sie uns auch allein wirklich helfen. Nicht die literarische Qualität macht die Bibel glaubwürdig, sondern die lebendige Wirkung, die von ihr ausgeht. An Jesus Christus ist der Wert des Wortes Gottes abzulesen. Das Hören auf die Bibel führt überall zur Verbindung mit Jesus Christus. Die Christusverbundenheit der Gemeinde, die auf die Bibel hört, ist der lebendige Beweis dafür, dass wir uns auf die Bibel verlassen können. Beim Lesen in der Bibel stoßen wir auf das Wunder, dass Gott uns viel näher ist, als wir denken. Wir suchen ihn in weiten Fernen und plötzlich begegnen wir ihm in diesem Buch, entdecken, dass er sich zwischen zwei Buchdeckeln verborgen hält. Das ist das Wunder der Bibel. Darum brauchen wir sie. Darum kann sie uns auch allein wirklich helfen. Paulus schreibt, dass die Heilige Schrift nütze zur Lehre, zur Aufdeckung der Schuld, zur Besserung, zur Erziehung in der Gerechtigkeit sei. Die Bibel deckt unsere Schuld auf. Sie zeigt uns, wie Gott uns in Wirklichkeit sieht. Sie zeigt uns auch, wie wir unsere Schuld loswerden können. Klar und deutlich wird uns der Heilsplan Gottes mit jedem Menschen in der Bibel gezeigt. Alle Menschen sind Sünder, ohne Ausnahme. Aber Gott liebt uns. Er will nicht, dass wir in unseren Sünden sterben. Dafür schickt er seinen geliebten Sohn Jesus Christus, dass alle, die an ihn glauben, nicht verloren gehen sollen. Wir Menschen müssen also die Vergebung, die Jesus durch seinen Opfertod geschaffen hat, im Glauben annehmen und ihm die Herrschaft unseres Lebens übergeben. Das ist in wenigen Sätzen der Plan Gottes mit jedem von uns. Hast du, lieber Hörer, das schon in deinem Leben umgesetzt und angenommen? Lies in der Bibel. Dort wirst du umfassend informiert, wie sehr uns Gott in Jesus Christus liebt. Es wird anders in unserem Leben, bei denen, die ernsthaft in der Bibel lesen. Es ist anders geworden mit John Adams, der 1787 den Kapitän der Bounty über Bord warf und mit den übrigen Meuterern an einer paradiesischen Insel in der Südsee vor Anker ging. Es hätte für sie wirklich das Paradies werden können, aber es wurde die Hölle. Jeder fürchtete, hasste und bedrohte den anderen. Eines Tages fand John Adams in einer alten Seekiste eine Bibel. Mühsam begann er sie zu lesen. Mit jedem Blatt wurde ihm klarer, was dieses Buch von ihm will. Er machte einen Versuch, danach zu leben. Es ging. In sein Leben und damit auf der ganzen Insel zogen Zucht und Ordnung ein. 100 Jahre später schreibt ein französischer Journalist, er habe in der Südsee ein Paradies gefunden. Das Werk eines Verbrechers, der bei der Bibel in die Lehre gegangen und durch sie zu einem Menschen Gottes geworden ist. Die Bibel bietet uns Hilfe zur Meisterung des Lebens. Sie macht uns zu allem guten Werk geschickt, wie Paulus an Timotheus schreibt. Sie weist uns den Weg zur Rettung unseres Lebens. Im Neuen Testament wird uns in Lukas 16 berichtet, wie ein reicher Mann stirbt und am Ort der Qual
und Verlorenheit ist.

Er bittet für seine Brüder, dass ihnen die Hölle erspart bleiben möge und der Weg zur Seligkeit gewiesen werden möchte. Die Antwort Abrahams lautet: Sie haben Mose und die Propheten. Lass sie dieselben hören. Das, lieber Hörer, ist der größte Dienst der Bibel. Sie kann uns unterweisen zur Seligkeit durch den Glauben an Jesus Christus. Darum brauchen wir die Bibel. Wir brauchen die Bibel heute und morgen, denn auf sie können wir uns immer verlassen. Sie kann uns wirklich helfen. Ist uns allen der Reichtum des Wortes Gottes schon aufgegangen? Vertrauen wir doch Jesus Christus, gehorchen wir seinem Ruf, schütten wir doch unser Herz bei ihm aus, vertrauen wir den Verheißungen der Bibel. Jesus Christus offenbart sich jedem, auch dir. Damals wie heute lässt sich zu uns sündigen Menschen herab. Er tröstet uns, vergibt restlos. Erfüllt uns mit seinem Frieden und Freude. Deswegen brauchen wir die Bibel.

0: Liebe Zuhörer, wir leben in einer unsicheren Welt. Es gibt nur eins, was wirklich sicher ist. Jeder von uns wird einmal sterben. Aber was kommt danach? Die meisten Menschen möchten einmal in den Himmel kommen. Was immer sie sich auch darunter vorstellen. Deswegen ist es eine interessante Frage: Wie komme ich denn in den Himmel? Was immer wir uns auch ausdenken oder hoffen, es zählt nur das, was Gott uns durch die Bibel sagt. Schließlich ist der Himmel sein Wohnort. 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Ich wünsche Ihnen von Herzen den Frieden Gottes und seine Bewahrung in allen Situationen Ihres Lebens.
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2: Im Studio Anna Löwer. Schönen guten Morgen. Generalprobe geglückt. Deutschland hat das letzte Testspiel vor der Fußball-WM gegen Co-Gastgeber USA mit 2:1 gewonnen. Die Tore in Chicago erzielten Kai Havertz und Leroy Sané. Bundestrainer Julian Nagelsmann blickt nun optimistisch auf das Turnier ab der kommenden Woche. Er sagte im RTL-Fernsehen:
3: Ich finde, fand es einen perfekten Test für uns von den Witterungsbedingungen vom Gegner, die emotional spielen. Ja, insgesamt finde ich, bin ich zufrieden. Wir haben jetzt 9-mal in Folge gewonnen. Das musst du auch erstmal machen.
2: Donnerstag startet die WM. Nächsten Sonntag muss Deutschland dann gegen Curaçao ran. Wie kann die Ukraine weiter unterstützt und der Druck auf Russland erhöht werden? Darum geht es heute bei einem Treffen in London. Auch Kanzler Merz ist dabei. Mehr von Daniel Bornberg.
4: Es kommt eine Viererrunde zusammen. Neben Kanzler Merz sind der britische Regierungschef Starmer, Frankreichs Präsident Macron und der ukrainische Präsident Zelensky dabei. Der hatte zuletzt ein persönliches Treffen mit Russlands Machthaber Putin auf neutralem Boden angeboten, um über ein Ende des Krieges zu verhandeln. Doch das lehnte der Kreml-Chef ab, wie bisher auch schon jeden anderen Versuch. Putin hält also an seinem brutalen Kriegskurs fest.
2: Der Deutsche Gewerkschaftsbund fordert eine verpflichtende Betriebsrente für alle. Das hat die DGB-Vorsitzende Fahimi dem Redaktionsnetzwerk Deutschland gesagt. Wer die Kosten am Ende genau trägt, ließ sie offen. Klar ist laut Fahimi aber, die Arbeitgeber sollen mindestens einen Teil der Kosten übernehmen. In der Nähe eines Festivals im US-Bundesstaat Ohio sind Schüsse gefallen. Mindestens 12 Verletzte wurden in umliegende Krankenhäuser gebracht, so die Behörden. Offenbar haben 2 Menschen aufeinander geschossen, heißt es weiter. Die Polizei fahndet jetzt nach den Verdächtigen. Papst Leo XIV. Feiert heute im Zentrum von Madrid eine große Messe mit frohen Leichnamsprozessionen. Zu dem Gottesdienst werden rund 1 Million Gläubige erwartet. Die Spanienreise des Papstes dauert insgesamt eine Woche. Der VfL Osnabrück hat in der ersten DFB-Pokalrunde das wohl härteste Los erwischt. Der Zweitliga-Aufsteiger trifft auf den FC Bayern. Oberligist HEBC aus Hamburg empfängt Borussia Dortmund. Stuttgart spielt bei Hansa Rostock und es kommt zum Traditionsnachbarschaftsduell Waldhof Mannheim gegen Kaiserslautern.
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2: Viele Wolken sind heute Morgen erstmal das große Thema und gerade im Norden kann es auch ab und zu nass werden, vereinzelt sogar mit kurzem Gewitter. Richtung Süden ist es öfter mal trocken, an den Alpen kommt höchstens mal ein Schauer runter. Dazu steigen die Höchstwerte auf 18 bis 26 Grad. Ganz im Norden kann es außerdem windig werden. Morgen startet es noch freundlich, dann kommen von Westen mehr Wolken rein, nachmittags und abends sind teils kräftige Gewitter drin, maximal bis 28 Grad.

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1: Liebe Hörerinnen, lieber Hörer, ganz herzlich grüße ich Sie wieder aus dem Missionswerk Heukelbach. Heute möchten wir uns wieder einen kostbaren Psalm aus der Bibel anschauen. Es geht um Glaubensstärkung aus Psalm 143. Ja, vielleicht darf Ihnen dieser Psalm gerade heute eine besondere Hilfe sein. Diese Verse aus der göttlichen Schatzkammer sind eine hervorragende Medizin gegen alle Angst, Verzweiflung und Hoffnungslosigkeit. Gleichzeitig ist dieser Psalm auch eine starke Waffe im Kampf gegen die Hauptursachen aller Nöte, ob in unserem Leben, aber auch was die vielen Nöte dieser Welt betrifft. Es sind die Sünde, der Tod und der Feind aller Menschen, Satan, der Teufel. Was auch immer unsere persönlichen Nöte sein mögen, mein Gebet ist es, dass die starke Speise aus dem Wort Gottes auch Ihnen heute eine Wohltat sein darf und gleichzeitig eine große Ermutigung im Vertrauen auf unseren Herrn und Gott. Dieser köstliche Psalm von David beginnt mit einer flehentlichen Bitte zu Gott. Ich zitiere aus der Luther-Übersetzung: »Herr, erhöre mein Gebet, vernimm mein Flehen um deiner Treue willen, erhöre mich um deiner Gerechtigkeit willen.« Herr, das ist der wunderbare Name Gottes, Jahwe. Er ist Adressat dieser kostbaren Gebete. Es ist ein flehentliches Bitten um Hilfe im Angesicht einer großen Not. David hofft und vertraut auf Gottes gnädiges Eingreifen, auf seine Treue und Gerechtigkeit. Gott ist seine und auch unsere einzige Hoffnung. Sein Gebet geht weiter in Vers 2. »Und gehe nicht ins Gericht mit deinem Knecht, denn vor dir ist kein lebendiger gerecht.« Oh ja, David ist sich sehr wohl im Klaren, dass er selbst vor Gott nicht als sündloser, perfekter Mensch dasteht. Er gibt zu, dass er eigentlich auch gerechtes Gericht Gottes verdient hat. Und doch wagt er, seine Bitte vor den gnädigen, vergebenden Gott zu bringen. Mit anderen Worten will er sagen: Trotz meiner eigenen Sündhaftigkeit wage ich es, dich, den gnädigen Gott, zu bitten, mir in meiner Not zu helfen. Was für eine Ermutigung für uns heute, die wir auch so anfällig für Sünde sind. Durch den Herrn Jesus lässt uns der gnädige Gott zurufen: Kommt her zu mir alle, die ihr mühselig und beladen seid, so will ich euch erquicken. Aus Matthäus 11, 28. Wir alle sind gemeint. Kommt her zu mir, all ihr Mühseligen und Beladenen, und ich werde euch Ruhe geben. Matthäus 11, Vers 28, Elberfelder Übersetzung. Wir alle sind gemeint. Kommen Sie, der Herr wartet auf uns. In Verse 3 und 4 wird die Not Davids richtig offenbar. Er betet: Denn der Feind verfolgt meine Seele und schlägt mein Leben zu Boden. Er legt mich ins Finstere wie die, die lange schon tot sind. Und mein Geist ist in Ängsten, mein Herz ist erstarrt in meinem Leibe. Oh ja, da sind die gottlosen Feinde, die ihn jagen, die ihn fertig machen wollen. Kennen wir das nicht auch? Wenn andere uns Böses wünschen, mit uns streiten, sich von Hass, Eifersucht und Wut leiten lassen, die uns große Angst bereiten, und wir das Gefühl haben, dem Bösen nicht gewachsen zu sein. Wer sind überhaupt diese Feinde? Das können schwierige Lebensumstände aller Art sein, doch oft sind es andere Menschen. Niemals wollen wir vergessen, dass dort, wo sich Menschen gegeneinander aufhetzen lassen, wo Streit, Kampf und Gemeinheiten scheinbar triumphieren, gleichzeitig auch der allergrößte Feind mitmischt, Satan, der Teufel, der Feind Gottes und auch unser Feind. David erfährt, wie diese finstere Macht ihn fertig machen will, wie sie ihm einflüstert, alles hoffnungslos, gib auf. Was kann David tun? Und auch wir heute? Vers 5. Ich denke an die früheren Zeiten. Ich sinne nach über all deine Taten und spreche von den Werken deiner Hände. Ja, David führt seine Gedanken zurück in die Vergangenheit, wo er Gottes Hilfe in ähnlichen Situationen erfahren hat. In Psalm 103, Vers 2 gibt er sich selbst und uns heute einen entscheidenden Rat, der aus Dunkelheit und Angst herausführt. Lobe den Herrn, meine Seele, und vergiss nicht, was er dir Gutes getan hat. Ja, David hatte doch schon öfter große Nöte und Ängste mit Gottes Hilfe überstanden. Daran erinnert er sich jetzt. Das gibt ihm Mut. Auch uns heute vergessen wir niemals, was der gnädige Gott uns schon Gutes getan hat, ob große oder auch kleinere Dinge. Dann Vers 6. Ich breite meine Hände aus zu dir. Meine Seele dürstet nach dir wie ein dürres Land, Selah. Die Erinnerungen an Gottes wunderbares Eingreifen früher erweckt neue Sehnsucht in seinem Herzen. Und zwar nicht nur nach Gottes Hilfe in der aktuellen Not, nein, sondern auch eine neue Sehnsucht nach ihm, dem lebendigen Gott persönlich. Kennen Sie, lieber Zuhörer, schon diese echte, tiefe Sehnsucht nach Gott? Wir brauchen ihn ganz existenziell noch mehr wie die Luft zum Atmen. Ohne ihn gehen wir ein wie eine Pflanze ohne Wasser. Vers 7. Herr, erhöre mich bald, mein Geist vergeht, verbirg dein Antlitz nicht vor mir, dass ich nicht gleich werde denen, die in die Grube fahren. Er öffnet seinen Mund zu einem flehentlichen Gebet. Er merkt, dass er immer schwächer wird und die Angst zunimmt. Er denkt sich vielleicht, wenn Gott mir jetzt nicht hilft, was unterscheidet mich dann von einem Ungläubigen? Dann bin ich doch verloren. Bitte, Herr, hilf mir. Wie gut, dass wir all unsere Angst und Not zu unserem Herrn bringen dürfen. Er versteht uns und er wird uns auch zur richtigen Zeit helfen und die Prüfung beenden. Vers 8, ein ganz wichtiger Vers für uns. Lass mich am Morgen hören deine Gnade, denn ich hoffe auf dich. Tu mir kund den Weg, den ich gehen soll, denn mich verlangt nach dir. Frühmorgens nach dem Aufstehen sollen wir so bald wie möglich zu ihm kommen, zu unserem Herrn und Heiland, indem wir beten und die Bibel aufschlagen, um sein lebendiges Wort zu lesen, aufzunehmen, zu verinnerlichen und ihm im Gebet antworten, ihn anbeten über seine herrliche Gnade. Das ist die wichtigste Zeit am Anfang eines neuen Tages. Natürlich dürfen und sollten wir am besten schon früh morgens unseren Herrn aufsuchen. Ja, bei unserem starken Gott und Heiland im Gebet unsere Herzen ausschütten mit all unseren Sorgen und Nöten, die uns bedrängen, und ihn konkret um Hilfe bitten, so wie David es in Vers 9 tat. Errette mich, mein Gott, von meinen Feinden, zu dir nehme ich meine Zuflucht. Zu wem sollten wir sonst gehen, wenn Dinge auf uns einstürzen, die uns total überfordern, die uns in Angst versetzen? Natürlich zu dem einen, zu dem Allmächtigen, zur höchsten Instanz, zu Gott, dem Vater und seinem Sohn Jesus Christus. Matthäus 11, Vers 28. Kommt her zu mir alle, die ihr mühselig und beladen seid. Gemeinsam mit ihm dürfen wir zuversichtlich und mit festem Schritt durch jeden neuen Tag gehen. Dann Vers 10. Lehre mich tun nach deinem Wohlgefallen, denn du bist mein Gott, dein guter Geist führe mich auf ebener Bahn. Was für einen wunderbaren Gebetswunsch richtet David hier an seinen Herrn und Gott. Ein Gott wohlgefälliges Gebet, das, wenn es ehrlich gemeint ist, von unserem Herrn gewiss schnell erhört wird. aber wir sollten uns nichts vormachen. So ein Gebet wird auch mit all den Schwierigkeiten verbunden sein, die zum Beispiel ein lernwilliger Schüler erfahren wird. Die Schule Gottes ist kein Kinderspiel, aber im festen Glauben und im tiefen Vertrauen in die Liebe und Allmacht unseres himmlischen Vaters dürfen wir dieses Gebet aussprechen. Er wartet darauf. Und die beiden letzten Verse 11 und 12 nach Schlachter 2000. Um deines Namens willen, Herr, erhalte mich am Leben. Durch deine Gerechtigkeit führe meine Seele aus der Not. Und in deiner Gnade vertilge meine Feinde. Und lass zugrunde gehen alle Widersacher meiner Seele, denn ich bin dein Knecht. David verbindet im Gebet seine große Not wegen seiner mächtigen Feinde mit seinem noch viel größeren Herrn und Gott. Was für ein hilfreiches, wunderbares Vorbild für mich und meine Zuhörer. Eine alte, tiefgläubige Glaubensschwester pflegte immer zu sagen, ich habe keine Angst vor den Sorgen und anderen Feinden. Mit meinem Gott bin ich immer in der Überzahl. Und Jesaja zitiert in Kapitel 41, Vers 10 zuversichtlich und mutig seinen treuen Herrn und Gott. Fürchte dich nicht, ich bin mit dir. Weiche nicht, denn ich bin dein Gott. Ich stärke dich, ich helfe dir auch. Ich halte dich durch die rechte Hand meiner Gerechtigkeit. Es ist mein Wunsch für Sie persönlich, dass Sie in Ihrer momentanen Situation die Liebe, die Gnade und die ganz konkrete Hilfe von unserem Herrn und Gott erfahren dürfen. Ich bete für Sie. Lieber Vater im Himmel, lieber Herr Jesus Christus, du kennst all die, die diese Botschaft hören oder lesen. Du weißt um alle Anfechtungen und Prüfungen, um Leid, Krankheit, Ärger, Enttäuschungen und Angst. Du weißt um ihre kleine Kraft und oft auch um die Mutlosigkeit. Bitte, lieber Herr Jesus, fülle ihre Herzen neu mit Trost, mit Mut und neuer Zuversicht. Du, Herr Jesus, bist stärker als alles Böse, alles, was niederdrücken und mutlos machen will. Bitte, lieber Herr, nimm du jetzt alle Lasten in deine Hand und fülle die Herzen meiner Zuhörer mit neuem Glaubensmut. Du bist der Sieger. Wir danken dir und loben und preisen dich. Amen.

Liebe Zuhörer, kennen Sie die Bibel? Wann haben Sie zum letzten Mal in der Bibel gelesen? Oft rede ich mit Menschen und stelle fest, dass sie während ihrer Schulzeit zum letzten Mal die Bibel aufgeschlagen haben. Das ist schade, wo doch alle Welt davon redet, dass man gut informiert sein muss. Besonders wenn es um so zentrale Fragen geht wie, wo komme ich her, wozu lebe ich und wohin gehe ich nach dem Tod? Lassen Sie sich nicht mit vagen Aussagen abspeisen, sondern informieren Sie sich aus erster Hand. 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Dort können Sie viel über Jesus Christus lesen und über das, was er Ihnen schenken will. Dort lesen Sie unter anderem im Kapitel 3, Vers 16, denn so hat Gott die Welt geliebt, dass er seinen eingeborenen Sohn gab, damit jeder, der an ihn glaubt, nicht verloren geht, sondern ewiges Leben hat. 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Ich wünsche Ihnen von Herzen den Frieden Gottes und seine Bewahrung in allen Situationen Ihres Lebens.

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1: Im Studio Anna Löwer. Schönen guten Morgen. Generalprobe geglückt. Deutschland hat das letzte Testspiel vor der Fußball-WM gegen Co-Gastgeber USA mit 2:1 gewonnen. Die Tore in Chicago erzielten Kai Havertz und Leroy Sané. Bundestrainer Julian Nagelsmann blickt nun optimistisch auf das Turnier ab der kommenden Woche. Er sagte im RTL-Fernsehen:
2: Ich fand es einen perfekten Test für uns von den Witterungsbedingungen vom Gegner, die emotional spielen. Ja, insgesamt bin ich zufrieden. Wir haben jetzt 9-mal in Folge gewonnen. Das musst du auch erstmal machen.
1: Donnerstag startet die WM. Nächsten Sonntag muss Deutschland dann gegen Curaçao ran. Wie kann die Ukraine weiter unterstützt und der Druck auf Russland erhöht werden? Darum geht es heute bei einem Treffen in London. Auch Kanzler Merz ist dabei. Mehr von Daniel Bornberg.
3: Es kommt eine Viererrunde zusammen. Neben Kanzler Merz sind der britische Regierungschef Starmer, Frankreichs Präsident Macron und der ukrainische Präsident Zelensky dabei. Der hatte zuletzt ein persönliches Treffen mit Russlands Machthaber Putin auf neutralem Boden angeboten, um über ein Ende des Krieges zu verhandeln. Doch das lehnte der Kreml-Chef ab, wie bisher auch schon jeden anderen Versuch. Putin hält also an seinem brutalen Kriegskurs fest.
1: Der Deutsche Gewerkschaftsbund fordert eine verpflichtende Betriebsrente für alle. Das hat die DGB-Vorsitzende Fahimi dem Redaktionsnetzwerk Deutschland gesagt. Wer die Kosten am Ende genau trägt, ließ sie offen. Klar ist laut Fahimi aber, die Arbeitgeber sollen mindestens einen Teil der Kosten übernehmen. In der Nähe eines Festivals im US-Bundesstaat Ohio sind Schüsse gefallen. Mindestens 12 Verletzte wurden in umliegende Krankenhäuser gebracht, so die Behörden. Offenbar haben 2 Menschen aufeinander geschossen, heißt es weiter. Die Polizei fahndet jetzt nach den Verdächtigen. Papst Leo XIV. Feiert heute im Zentrum von Madrid eine große Messe mit frohen Leichnamsprozessionen. Zu dem Gottesdienst werden rund 1 Million Gläubige erwartet. Die Spanienreise des Papstes dauert insgesamt eine Woche. Der VfL Osnabrück hat in der ersten DFB-Pokalrunde das wohl härteste Los erwischt. Der Zweitliga-Aufsteiger trifft auf den FC Bayern. Oberligist HEBC aus Hamburg empfängt Borussia Dortmund. Stuttgart spielt bei Hansa Rostock und es kommt zum Traditionsnachbarschaftsduell Waldhof Mannheim gegen Kaiserslautern.
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1: Viele Wolken sind heute Morgen erstmal das große Thema und gerade im Norden kann es auch ab und zu nass werden, vereinzelt sogar mit kurzem Gewitter. Richtung Süden ist es öfter mal trocken, an den Alpen kommt höchstens mal ein Schauer runter. Dazu steigen die Höchstwerte auf 18 bis 26 Grad. Ganz im Norden kann es außerdem windig werden. Morgen startet es noch freundlich, dann kommen von Westen mehr Wolken rein, nachmittags und abends sind teils kräftige Gewitter drin, maximal bis 28 Grad.

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die okkulte Welle rollt. Okkultismus und Esoterik sind zu einem wahren Renner geworden. Mehr und mehr Menschen strecken sich danach aus, übersinnliche Erfahrungen zu machen und Kontakt mit dem Jenseits zu bekommen. Da ist jemand, der sich Gedanken über sein Leben macht. Er hat Pläne für die Zukunft geschmiedet. Doch wird alles klappen? Was, wenn etwas dazwischen kommt? Ein Unglück oder eine schwere Krankheit vielleicht? Ach, wie gern würde er doch seine Zukunft kennen. Und mit diesem Wunsch im Herzen stößt er dann in irgendeiner Zeitung oder Illustrierten auf folgendes Inserat mit der Überschrift »Deutschlands berühmteste Wahrsagerin«. Und dann heißt es, die Star-Astrologin und Handlinienleserin schaut für sie in die Zukunft und liest ihr Schicksal aus der Hand. Sie können für sich und für ihre Kinder eine Prognose für die Zukunft erstellen lassen. Preis pro Person 250 Mark. Oder in einer anderen Zeitung werden sogenannte Glücksbringer angeboten, zum Beispiel ein Magnetkupferpendel, das Glück, Zufriedenheit, Gesundheit und Stärkung des Selbstvertrauens verspricht. Und in einem Magazin wird ein Halskettchen angeboten unter der Überschrift »Was brauchen Sie? Geld, Liebe, Erfolg, Glück?« Dieser besonders mächtige Glücksbringer kann Wunder wirken, die Sie am meisten benötigen. Die Frage ist nun, was steckt hinter diesen Angeboten? Sind das alles nur Tricks, die sich geschäftstüchtige Menschen ausgedacht haben, um das große Geld zu machen? Oder steckt da mehr dahinter? Diese Fragen wollen wir mit Hilfe der Bibel beantworten. Fragen wir doch den, der Himmel und Erde geschaffen hat und der auch unser Schöpfer ist. Fragen wir Gott, wie er Esoterik und Okkultismus beurteilt. Da lesen wir im 5. Buch Mose, Kapitel 18, Abvers 9. Wenn du in das Land kommst, das dir der Herr dein Gott geben wird, so sollst du nicht lernen, die Gräuel dieser Völker zu tun, dass nicht jemand unter dir gefunden werde, der seinen Sohn und seine Tochter durchs Feuer gehen lässt oder Wahrsagerei, Hellseherei, geheime Künste oder Zauberei treibt oder Bannungen oder Geisterbeschwörungen oder Zeichendeuterei vornimmt oder die Toten befragt. Denn wer das tut, ist dem Herrn ein Gräuel. Denn diese Völker, deren Land du einnehmen wirst, hören auf Zeichendeuterei und Wahrsager. Dir aber hat der Herr, dein Gott, so etwas verwehrt. Da haben wir es doch. Gott warnt uns eindeutig vor Okkultismus. Er verbietet okkulte Betätigung, um uns vor großem Schaden zu bewahren. Wer sich okkult betätigt, lässt sich nämlich mit den Mächten der Finsternis ein. Diese Mächte, der Teufel und seine Helfer, die Dämonen, sind Realitäten, die nur eins im Sinn haben, uns Menschen von Gott fernzuhalten und uns ins Unglück zu stürzen. In 1. Petrus 5, Vers 8 sagt uns die Bibel, »Seid nüchtern und wacht, denn euer Widersacher, der Teufel, geht umher wie ein brüllender Löwe und sucht, wen er verschlinge.« Und an anderer Stelle, im Epheserbrief, Kapitel 6, lesen wir, denn wir haben nicht mit Fleisch und Blut zu kämpfen, sondern mit Mächtigen und Gewaltigen, nämlich mit den Herren der Welt, die in dieser Finsternis herrschen, mit den bösen Geistern unter dem Himmel. Es ist ein wahrer Kampf in der unsichtbaren Welt entbrannt. In diesem Kampf geht es um Ihre und um meine Seele. Auf der einen Seite wirbt Gott um uns und möchte uns ewiges Leben und wahres Glück schenken. So lässt er uns durch den Propheten Jeremia sagen, denn ich weiß wohl, was ich für Gedanken über dich habe, spricht der Herr. Gedanken des Friedens und nicht des Leides, dass ich euch gebe Zukunft und Hoffnung. Das ist das Angebot Gottes. Wenn wir unser Leben ihm und seinem Sohn Jesus Christus anvertrauen, erfahren wir seinen guten Segen. Jesus ist ein gütiger und barmherziger Herr, der mit uns das Beste im Sinn hat. Und auf der anderen Seite ist da der Teufel, der Gott und seine Geschöpfe aus der Tiefe seines Herzens hasst. Er will mit allen Mitteln verhindern, dass wir an Jesus Christus glauben, denn wer an Jesus glaubt, ist für immer errettet und für den Teufel unerreichbar geworden. Oh ja, der Teufel ist schlau. Er benutzt den Okkultismus und die Esoterik als Lockmittel, um uns in die Finsternis zu führen. Er verspricht uns Informationen über die Zukunft. Er verspricht uns Erfolg und Glück im Leben. Aber er ist ein Lügner von Anfang an. Wer ihm vertraut, erhält von ihm als Lohn die ewige Hölle.
Aber Jesus Christus liebt uns Menschen. Er möchte uns aus den Fängen des Teufels befreien. Deshalb ist ja Jesus in diese Welt gekommen, um die Machenschaft der Finsternis zu entlarven und die Werke des Teufels zu zerstören. Jesus Christus ist Sieger über den Teufel und über alle finsteren Machenschaften. Als Jesus Christus am Kreuz für unsere Sünden gestorben und nach 3 Tagen siegreich vom Tod auferstanden ist, hat er über die Mächte der Finsternis triumphiert. Die Macht des Teufels ist gebrochen. Und für alle, die an Jesus Christus glauben, ist der Weg frei zum ewigen Leben. Auch ich versuchte viele Jahre vor meiner Bekehrung mit Toten in Kontakt zu treten.

Ich erkannte, dass ich Jesus Christus brauchte, weil ich ohne ihn für ewig verloren gehen würde. Ich traf eine Glaubensentscheidung für ihn und nahm ihn als meinen Retter und Herrn auf. Und an dem Tag, an dem ich mich für Jesus entschied, empfand ich eine Freude, die ich bisher noch nicht erlebt hatte. Jetzt wusste ich, dass ich sein Eigentum geworden war. Jetzt stand ich unter seinem Schutz und brauchte mich nicht mehr vor der Zukunft zu fürchten. Er war jetzt mein Retter und Herr geworden. Und er hat mir verheißen, mich nie wieder loszulassen. Wissen Sie, die brennenden Grundfragen meines Lebens waren beantwortet und ein tiefer Friede erfüllte mich. Und wie billig und schäbig ist doch das Angebot des Okkultismus. Ich erkannte dieses Betrugsmanöver des Teufels und ich erkannte weiter, dass es Sünde ist, sich mit diesen Dingen einzulassen. Ganz egal, ob Spiritismus, Hellseherei oder Horoskope, ob sogenannte heilende Steine, Pendeln, Gläserrücken und so weiter. Es handelt sich immer um eine Beleidigung unseres Schöpfers, wenn wir uns mit den Mächten der Finsternis einlassen. Das wurde mir klar und ich bat Gott um Vergebung meiner Schuld, in die ich geraten war. In seinem Wort sagte er mir Vergebung zu. In 1. Johannes 1, Vers 9 steht, wenn wir unsere Sünden bekennen, ist er treu und gerecht, dass er uns die Sünden vergibt und reinigt uns von aller Ungerechtigkeit. Ich sagte mich los von aller Finsternis und bat Jesus, die Führung meines Lebens zu übernehmen. Und die vielen okkulten Bücher in meinem Bücherschrank, ich warf sie alle in den Mülleimer, im Namen Jesu. Die Bibel sagt, was hat das Licht mit der Finsternis zu schaffen? Mir wurde klar, dass diese Dinge jetzt keinen Platz mehr in meinem Leben haben. Mein Leben gehört ab diesem Zeitpunkt ganz dem Herrn Jesus. Und ich will ihm treu dienen und zu seiner Ehre leben, bis er wiederkommt. Und Sie, lieber Zuhörer am Radio, schauen Sie, auch Ihre Zukunft liegt nicht in Ihrer Hand. Wie lange Sie auf dieser Welt leben und was Sie alles erleben, liegt allein in der Hand Ihres Schöpfers. Gott hat einen wunderbaren Plan für Ihr Leben geschmiedet. Lernen Sie Gott und seinen Plan für Ihr Leben kennen. Gehen Sie nicht dem Teufel auf den Leim. Lassen Sie sich nicht mit okkulten Dingen ein, sondern trennen Sie sich ganz konsequent davon. Und wenn Sie schon mittendrin stecken im Okkultismus, dann ist trotzdem noch nichts verloren. Die Bibel sagt, wer den Namen des Herrn anruft, der soll errettet werden. Rufen Sie den Namen des Herrn Jesus an. Tun Sie es im Gebet. Jesus Christus ist stärker als der Teufel. Er kann Sie aus der Finsternis befreien und Ihnen neues, sinnerfülltes und ewiges Leben schenken. Zögern Sie nicht, sondern ergreifen Sie die rettende Hand des Herrn Jesus. Und jetzt will ich noch für Sie beten. Herr Jesus Christus, danke für deine großartige Liebe und für deine Macht, mit der du die Finsternis besiegt hast. Du kennst meine Hörer mit Namen. Du kennst alle Fragen, die sie bewegen, und die Sorgen und die Schuld, die sie belasten. Bitte, Herr Jesus, greife in ihr Leben ein, hilf ihnen und zieh sie in dein wunderbares Licht. Amen.

0: Liebe Zuhörer, danke, dass Sie eingeschaltet und zugehört haben. Vielleicht befinden Sie sich gerade in einer schwierigen Lage. Sie sind gesundheitlich schwer angeschlagen. Vielleicht müssen Sie sogar das Bett hüten. In den Tagen der Krankheit fühlt man sich niedergeschlagen, depressiv, einsam und hilflos. Die Geduld wird oft auf eine harte Probe gestellt. Ob Gott wohl Gebete erhört? Wir möchten Ihnen gerne das kostenlose Infoheft »Dennoch geborgen« zuschicken. In dem Heft möchten wir Ihnen Mut machen, auf den Herrn Jesus zu schauen. Er ist da. Er wartet nur darauf, dass Sie sich ihm zuwenden, und er ist zum Helfen stets bereit. Die Hand des Heilands ist immer nach uns ausgestreckt. Schreiben Sie uns. 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Ich wünsche Ihnen von Herzen den Frieden Gottes und seine Bewahrung in diesen Tagen der Not.
1: Wenn Sie möchten, dürfen Sie jetzt mitbeten. Vater unser im Himmel, geheiligt werde dein Name, dein Reich komme, dein Wille geschehe, wie im Himmel, so auf Erden. Unser tägliches Brot gib uns heute und vergib uns unsere Schuld, wie auch wir vergeben unseren Schuldigern. Und führe uns nicht in Versuchung, sondern erlöse uns von dem Bösen. Denn dein ist das Reich und die Kraft und die Herrlichkeit in Ewigkeit. Amen.
0: Herzlich willkommen zum Radioprogramm des Missionswerkes Werner Heukelbach. Schön, dass Sie wieder eine Botschaft über den Glauben an Jesus Christus hören möchten. 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Und nun spricht zu Ihnen Rudi Joas. Vor uns liegt wieder das Fest aller Feste. Die Hektik und der Geschäftsrummel lassen uns keine Ruhe, ja, sie reißen uns förmlich mit. Ist das eigentlich der Sinn dieser Tage? Nein, mit Sicherheit nicht. Wir müssen uns entschließen, den Herrn und Heiland in die Mitte unseres Lebens zu nehmen. Darin besteht die ganz große Not unserer Tage, dass dieser uns geschenkte Sohn Gottes nur noch Randbezirke unseres Lebens berühren kann. Wir gehen als Pflichtübung mal wieder in den Gottesdienst, um das religiöse Bedürfnis zu befriedigen. Und was bleibt dann? Es bleibt alles beim Alten. Wir leben in einer christusfeindlichen Zeit und Welt. Wir leben im Zeitalter der 1000 Angebote. Das Fernsehgerät in den Wohnungen beherrscht die meisten Menschen, dazu Zeitschriften und Illustrierte. Wo bleibt denn da noch Zeit für das Wichtigste? Als der Sohn Gottes Mensch wurde, war kein Raum für ihn in der Herberge. Wohnungsnot für den Weltenheiland damals und erst recht heute. Mit dem Liederdichter müsste man fragen: Hast du keinen Raum für Jesus, der vor deiner Türe steht? O, bedenk dein sel'ges Heute, morgen schon kann's sein zu spät. Wer will ganz sich Jesus weihen? Wer tut auf des Herzens Tür? Seele, du wirst's nie bereuen. Lass ihn ein, er schenkt sich dir. Liebe Hörerinnen und Hörer, ich lade Sie heute ein, mit mir über das Thema nachzudenken. Wo gibt es noch gute Nachrichten? Eine gute, ja die beste Nachricht sagt uns die Bibel in Lukas 2, Vers 10 bis 11. Fürchtet euch nicht, denn siehe, ich verkündige euch große Freude, die für das ganze Volk sein wird. Denn euch ist heute in Davids Stadt ein Erretter geboren, welcher ist Christus, der Herr. Gute Nachrichten sind eine Ausnahme. An tägliche Hiobsbotschaften hat man sich fast schon gewöhnt. Darum wertet man auch so schnell die wirklich gute Botschaft ab. Doch es ist eine bis heute erfahrbare Freude. Es gibt einen Erretter. Was hat dieses auslaufende Jahr nicht alles an Veränderungen gebracht? Die sich so sicher wähnende Wohlstandsgesellschaft ging durch gewaltige Erschütterungen, dessen Ende noch niemand absehen kann. Existenzsichere Firmen meldeten Vergleiche an oder gingen in die Insolvenz. Scheinbar sichere Lebensstellungen gingen über Nacht verloren. Gesichert scheinende Positionen wurden wie ein Blitz aus heiterem Himmel zurückgezogen. Das Heer der Arbeitslosen ist übergroß. Eine große Anzahl hat die Eingliederung in den Arbeitsprozess nicht einmal geschafft. Das engmaschige Netz sozialen Wohlstands wird breitmaschiger, da Vaterstaat vor leeren Kassen steht. Bei aller Freude über die Wiedervereinigung sind die Probleme nicht kleiner, sondern größer geworden. Ob die Empfehlung weitsichtiger Leute vom Maßhalten nicht doch angebracht gewesen wäre? Wurde nicht Gier nach Besitz und Habenwollen sehr überzogen? Nun, es gibt viele, viele Gründe und internationale Verflechtungen, die in alles mit hineinspielen. Doch mit der veränderten Situation muss gelebt werden. Ich klage niemanden für dieses Dilemma an, das würde ja niemanden helfen. In einer echten, ausgewogenen Solidargemeinschaft müssen wir miteinander versuchen, das Tal zu durchschreiten. Doch eines muss um der Wahrhaftigkeit und letztendlichen Hilfe willen gesagt werden. Wir haben als Wohlstandsnation Nummer 1 den ewigen, heiligen Gott beiseite gesetzt. Seine Gebote zum Schutz und Heil des Menschen gegeben, haben wir ignoriert und in eigene Gesetze umgewandelt. Die Vergangenheit hatte uns gezeigt, wie klar und eindeutig und absolut die Wahrheit der Bibel ist. Wer euch, das ist Israel, antastet, tastet Gottes Augapfel an. Diese Schuld haben wir heute noch vor Augen. Auch steht geschrieben, Gerechtigkeit erhöht eine Nation, aber die Sünde ist der Völker Verderben. Was würde Gott tun, wenn jeder persönlich, ja, unser ganzes Volk einmal Buße täte angesichts der Gottlosigkeit, die der Wohlstand und das Verbrechen an dem Volk Israel uns beschert haben? Wir würden die vor uns liegenden Tage in ihrer einzigartigen Bedeutung begreifen und zugeben müssen, also doch eine Freudenbotschaft. Sie ist heute genauso brennend aktuell wie damals vor fast 2000 Jahren. Viele fürchten sich, weil die Zukunft so dunkel und die Ausweglosigkeit fast greifbar ist. Ja, wir brauchen Trost, Hilfe und Zuspruch. Aber nicht von Menschen. Von ihnen haben wir mittlerweile erfahren, wie unbeständig, unwahrhaftig und haltlos ihre Zusagen sind. Verflucht ist der, der sich auf Menschen verlässt und in seinem Herzen vom Herrn abweicht, sagt die Bibel. Wir suchen nach Glück und Sicherheit, aber wo sind sie zu finden? Wir rufen nach Frieden, Frieden in der Welt und in uns selbst. Frieden, ja, wo gibt es ihn noch? Können wir Menschen ihn bei Eskalationen und vielen kriegerischen Auseinandersetzungen herstellen? Nun, der Frieden dieser Welt ist im Grunde nur eine Pause, um die Gewehre neu zu laden. Können wir dem Teufelskreis entfliehen, der uns immer tiefer in die Krise führt? Was gäbe das für ein Aufatmen in der Welt, wenn Gottes Friedensangebot in seinem geliebten Sohn wieder Mittelpunkt unseres Denkens und Handelns würde? Jesus Christus, der Heiland, der Retter ist gekommen, hat unter uns gelebt und uns vorgelebt, wie Gott den Menschen haben wollte. Doch das Ende seines ca. 33-jährigen Aufenthaltes hier auf der Erde war sein freiwilliger Tod, um am Kreuz auf Golgatha die Schuld der Welt vor einem heiligen Gott zu sühnen. Jeder Einzelne, der an ihn glaubt, sein Vertrauen allein auf den Herrn Jesus setzt, die Sünde lässt und sein Leben nach Gott ausrichtet, hat Freude, Frieden und ewiges Leben, denn der Herr Jesus ist auferstanden und lebt, gestern, heute und in Ewigkeit. Das ist inmitten all der notmachenden Hiobsbotschaften die größte Freudenbotschaft aller Zeit. Dem Boten aus der Himmelswelt ist wahrscheinlich vor Freude das Herz zersprungen, als er in die Dunkelheit der Welt hineinrufen durfte: Fürchtet euch nicht, euch ist heute ein Retter geboren. Gibt es etwas Schöneres hier auf der Erde, als so eine Freudenbotschaft zu übermitteln? Lieber tausendmal eine Freudenbotschaft, als einmal eine Trauerbotschaft anzukündigen. Es ist schon erstaunlich, wie kurz und präzise der Engel die Botschaft sagt. Er hält keine komplizierte, schwer verständliche Rede, sondern eine Proklamation, die ein Kind verstehen und ein Gelehrter in seinem ganzen Leben bis in die letzten Tiefen nicht ergründen kann. Euch ist heute ein Retter geboren. Wie gewaltig ist diese Aussage in einer Welt, die dem Zerfall entgegengeht. Euch, sagt der Engel, alle sind hier gemeint. Nicht irgendeine besondere Gruppe oder ein besonderes Volk, nein, du und ich. Euch, die ihr unter Gottes gerechten Zorngericht steht. Euch, die ihr durch die Sünde dem Tod geweiht seid. Euch, die ihr gerne das Gute tun wollt, aber doch das Böse tun müsst. Euch ist heute der Heiland, der Retter geboren. Er kann und will euch herausretten aus allem Verderben, euch an das Ufer ewiger Freude und ewigen Friedens bringen. Es liegt allein an dir. Deine Zukunft liegt in deiner Hand. Gott hat dich beschenkt, denn er gab dir seinen Sohn. Nimm ihn in Reue und Buße als deinen Retter an. Er ist der einzige Garant einer nie endenden Herrlichkeit. Glaube an diesen Herrn Jesus Christus, dann bist du gerettet, sagt die Bibel. An dem Besitz oder Nichtbesitz seiner Person hängt deine Zeit und Ewigkeit. Mit ihm das ewige Vaterhaus, aber ohne ihn ewig heimatlos in der Gottesferne. Was willst du tun mit diesem Retter? Wir wollen noch beten. Danke, Herr Jesus, dass du bereit warst, in diese Welt zu kommen. Danke, dass du bereit warst, für unsere Schuld und Sünde ans Kreuz in das Gericht Gottes zu gehen. Danke, dass wir uns in diesen Tagen daran erinnern dürfen, dass Gott Mensch wurde und die Welt mit sich selbst versöhnte. Ich befehle dir alle unsere Zuhörer an und bitte dich, segne sie alle tief und reich. Amen.

Liebe Zuhörer, kennen Sie die Bibel? Wann haben Sie zum letzten Mal in der Bibel gelesen? Oft rede ich mit Menschen und stelle fest, dass sie während ihrer Schulzeit zum letzten Mal die Bibel aufgeschlagen haben. Das ist schade, wo doch alle Welt davon redet, dass man gut informiert sein muss. Besonders wenn es um so zentrale Fragen geht wie, wo komme ich her, wozu lebe ich und wohin gehe ich nach dem Tod? Lassen Sie sich nicht mit vagen Aussagen abspeisen, sondern informieren Sie sich aus erster Hand. 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Dort lesen Sie unter anderem im Kapitel 3, Vers 16, denn so hat Gott die Welt geliebt, dass er seinen eingeborenen Sohn gab, damit jeder, der an ihn glaubt, nicht verloren geht, sondern ewiges Leben hat. 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Ich wünsche Ihnen von Herzen den Frieden Gottes und seine Bewahrung in allen Situationen Ihres Lebens.

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1: Im Studio Anna Löwer. Schönen guten Tag. In der Debatte über die geplante Rentenreform will der Deutsche Gewerkschaftsbund sich für eine verpflichtende Betriebsrente stark machen. Das hat die DGB-Vorsitzende Fahimi dem Redaktionsnetzwerk Deutschland gesagt. Finn Riebesel-Freundlieb.
2: Das bedeutet, zusätzlich zur gesetzlichen Rente soll automatisch Geld für das Alter angespart werden. Wer die Kosten am Ende genau trägt, ließ Fahimi offen. Für sie ist aber klar, die Arbeitgeber sollen mindestens einen Teil der Kosten übernehmen. Konkrete Vorschläge will man Ende des Monats vorstellen. Nach Angaben des DGB haben derzeit rund 20 Millionen Beschäftigte in Deutschland keine betriebliche Altersvorsorge.
1: In London geht's heute um ein mögliches Ende des Ukraine-Krieges. Bundeskanzler Merz, Frankreichs Präsident Macron und Britenpremier Starmer kommen mit dem ukrainischen Präsidenten Zelensky zusammen. Der hatte zuletzt ein persönliches Treffen mit Russlands Machthaber Putin vorgeschlagen, um direkt zu verhandeln. Doch der Kreml-Chef lehnte ab. Die Ukraine-Expertin Oksana Huss sagte bei NTV.
3: Mein Gefühl sagt, man wartet eher auf ein Fenster der Möglichkeiten. Also zum Beispiel, dass Präsident Putin abgesägt wird von den russischen Eliten. Und somit hofft man auf eine Regimeänderung. Ich glaube, man hat wenig Hoffnung oder Erwartung, da tatsächlich mit Putin zu verhandeln.
1: Deutschland setzt die EU-Regel zur Lohntransparenz noch nicht um. Bis heute sollten das die EU-Staaten eigentlich gemacht haben. Bundesfrauenministerin Prien hält die Richtlinie für zu bürokratisch und will nachverhandeln. Durch mehr Transparenz sollen die Gehaltsunterschiede zwischen Frauen und Männern verringert werden. Generalprobe geglückt. Deutschland hat das letzte Testspiel vor der Fußball-WM gegen Co-Gastgeber USA mit 2:1 gewonnen. Die Tore in Chicago erzielten Kai Havertz und Leroy Sané. Bundestrainer Julian Nagelsmann blickt nun optimistisch auf das Turnier ab der kommenden Woche. Er sagte im RTL-Fernsehen.
4: Ich finde, fand es einen perfekten Test für uns von den Witterungsbedingungen vom Gegner, die emotional spielen. Ja, insgesamt bin ich zufrieden. Wir haben jetzt 9-mal in Folge gewonnen. Das musst du auch erstmal machen.
1: Donnerstag startet die WM. Nächsten Sonntag muss Deutschland dann gegen Curaçao ran.
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1: Viele Wolken sind heute Vormittag dabei und vor allem im Norden kommen auch mal ein paar Schauer runter. Ganz kurz ist sogar ein Gewitter drin. Richtung Süden mischen Sonne und Wolken mit. Meist bleibt es trocken. An den Alpen kann es ab und zu kurz nass werden. Dazu Höchstwerte von 18 bis 26 Grad. Morgen startet es oft sonnig, später ziehen von Westen her mehr Wolken auf. Am Nachmittag und Abend sind im Westen und an den Alpen kräftige Gewitter möglich. Maximal bis 28 Grad.

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1: Lieber Hörer, in dieser Welt gibt es viele Religionen, Meinungen und Ansichten. Ob sie wahr sind, wird sich dann beweisen, wenn sie auf dem Prüfstand als echt oder unecht befunden werden. Manchmal geschieht es erst nach dem Tod eines Menschen. Dann wird deutlich, ob sein Glaube echt war oder ob er sich einem Trugbild verschrieben hat. Was ist für Christen nun der Beweis für Echtheit? Die Auferstehung Jesu Christi, das Fundament unseres Glaubens. Was ist denn damals im Leben und beim Tod des Herrn Jesus Christus geleugnet worden? Dass er gestorben ist, hatten sie alle am Marterhügel Golgatha miterlebt. Aber dass er auferstanden ist, wurde damals und wird bis heute hart geleugnet. Nach seiner Grablegung erinnerten sich plötzlich sogar die hohen Priester und Schriftgelehrten daran, dass der Herr Jesus gesagt hatte, nach 3 Tagen werde ich auferstehen. Da wurde ihnen Angst und sie baten deshalb Pilatus, das Grab bewachen und versiegeln zu lassen. Ihre Sicherheitsvorkehrungen zeugen davon, dass sie weder den heiligen Gott noch die Schriften kannten. Hätten sie denen geglaubt, wären sie auf ein ganz anderes Gleis gekommen. Wir fragen, warum ist gerade die Auferstehung damals und heute geleugnet worden? Ohne die Auferstehung Jesu wäre das Evangelium, ja das gesamte Christentum, nicht mehr als eine Religion, von der man nicht weiß, ob sie wahr und echt ist. Die Auferstehung ist der einzigartige Beweis der Echtheit des Glaubens an das Evangelium. Und dieses Kernstück wurde immer wieder vom Teufel angegriffen. Ohne Auferstehung gibt es kein Heil. Gerade die Auferstehung Jesu hat seinen Opfertod bestätigt. Wenn wir an die Botschaft der Jünger Jesu und der ersten Christen denken, war der Mittelpunkt ihrer Aussage immer die Auferstehung Jesu. Einige Beispiele dazu, zunächst aus der Apostelgeschichte. In der Pfingstpredigt sagte Petrus in Apostelgeschichte 2, Vers 32, diesen Jesus hat Gott auferweckt, wovon wir alle Zeugen sind. Im Vers 36 fügte er dann hinzu, das ganze Haus Israel wisse nun zuverlässig, dass Gott ihn sowohl zum Herrn als auch zum Christus gemacht hat, diesen Jesus, den ihr gekreuzigt habt. Also der Echtheitsbeweis war auch für die Jünger immer wieder die Auferstehung Jesu Christi. Dass Gott das durch viele Augenzeugen bestätigt hat, ist natürlich ein weiterer Zeugenbeweis. So ist die Gemeinde Gottes auf die Auferstehung gegründet. Durch die Auferstehung gewinnt das Wort vom Kreuz erst seine Bedeutung. Der Kreuzestod Jesu als Opfertod für unsere Sünde wird erst durch die Auferstehung Jesu in seiner Bedeutung mächtig und gewaltig. Die Botschaft von der Auferstehung Jesu Christi macht die Menschen frei von der schweren Last des Zeugnisses am Kreuz. Am Kreuz hat die Sühne über unsere Schuld stattgefunden. Die Auferstehung ist aber die Bestätigung und zugleich die Rechtfertigung des Sünders. Wäre der Herr Jesus im Grab geblieben, wäre die Botschaft des Opfers vom Kreuz zunichte gewesen. So hat Gott durch die Auferweckung seines Sohnes den Kreuzestod bestätigt, aber deutlich gemacht, dass er nun der Sieg über den Tod ist, denn der Tod konnte ihn nicht behalten. Als Fürst des Lebens ist er auferstanden. So ist einmal das leere Grab der Beweis, den Gott gegeben hat. Auch wenn die Soldaten bestochen wurden und lügen mussten, waren auch sie Zeugen der Auferstehung. Und als die Frauen zum Grab kamen, waren es Engel, die ihnen die Botschaft der Auferstehung verkündigten. Und als die erschrockenen Jünger immer noch zweifelten, stand der Auferstandene selbst in der Mitte. Auch als Thomas zu dieser Zeit nicht anwesend war, seine Zweifel ankündigte, sah er kurze Zeit später den Auferstandenen selbst und durfte seinen Finger in seine Seite legen. Zuletzt hat sich der Herr Jesus 500 Brüdern auf einmal als der Auferstandene offenbart. Und diese Beweise sind so eindeutig, dass man diese Tatsache nicht leugnen kann. Und trotzdem ist nichts so hartnäckig geleugnet worden wie die Auferstehung. Warum ist das so? Weil es das Kernstück des Evangeliums ist. Und wenn es dem Teufel gelingt, das zu leugnen, ist das gesamte Zeugnis des Evangeliums zunichte gemacht. Wir sehen das heute bei der sogenannten modernen Theologie, wo die leibliche Auferstehung Jesu Christi als ein Mythos angesehen wird. Damit ist das Zeugnis des Evangeliums nicht nur entstellt, sondern total zerstört worden. Als Petrus und Johannes, die Jünger Jesu, vor dem Hohen Rat in Jerusalem Rechenschaft ablegen sollten, sagten sie in Apostelgeschichte 4, Vers 10, so sei euch allen und dem ganzen Volk Israel kund, im Namen Jesu Christi des Nazareas, den ihr gekreuzigt habt, den Gott auferweckt hat aus den Toten. Auch hier wird deutlich, dass die Botschaft des Kreuzes erst ihre volle Bedeutung gewinnt durch die Auferstehung Jesu Christi. Immer wieder verwiesen die Apostel auf die Auferstehung. Wir sehen, wie wichtig die Auferstehung Jesu Christi ist, weil sie das Fundament und das Kernstück des Glaubens an Gott ist. Sicher hatte Gott es nicht nötig, Menschen als Beweispotenzial zu benutzen, aber er tat es trotzdem. Denn sonst hätte Johannes nicht in seinem ersten Brief schreiben können, was von Anfang war, was wir gehört, was wir mit unseren Augen gesehen, was wir angeschaut und unsere Hände betastet haben vom Wort des Lebens. Das war der Inhalt ihrer Verkündigung, indem sie nicht künstlich erdichteten Fabeln etwas nachsagten, wie die verschiedenen Religionen. Und das ist der große Unterschied, ob man diesen Gott persönlich erlebt hat oder etwas glaubt, das Menschen erfunden haben. Wenn Religionen behaupten, dass irgendein Mensch zum Himmel aufgefahren sei, ohne Zeugen und Beweise, wie wir sie von der Bibel kennen, dann ist das reine menschliche Fantasie. In der Bibel geht es um das eindeutige Zeugnis, dass Gott seinen Sohn in diese Welt sandte, um Sünder zu retten. So ist der Sohn Gottes am Kreuz gestorben, um unsere Sünde zu sühnen. Und durch seine Auferstehung hat Gott sein Opfer bestätigt. Die Auferstehung ist das einmalige Zeugnis Gottes, um die Echtheit des Evangeliums zu beweisen und zu bestätigen. Wir dürfen einen lebendigen Christus und die Botschaft des leeren Grabes verkündigen. Damit wird deutlich, dass die Dimension der göttlichen Wirklichkeit nicht an unsere Grenzen von Raum und Zeit gebunden sind. Leider beweist der ungläubige Mensch mit seinem Reden, Denken und Argumentieren, dass er überhaupt noch nicht begriffen hat, wer Gott eigentlich ist. So bekundet Gott einmal durch Menschen, die den Auferstandenen selbst erlebt haben, und Zeichen, die Gott selbst gab, dass die Auferstehung Jesu kein Mythos ist, sondern göttliche Realität. In diese Wirklichkeit hat Gott Menschen mit hineingenommen, als Zeugen der Auferstehung. So ist die Auferstehung des Menschensohnes und zugleich Gottes Sohnes das Zentrum des Glaubens und des Evangeliums geworden. Für die Apostel war die Botschaft der Auferweckung Jesu Christi die Gewissheit, dass nun auch die in Christus Entschlafenen auferstehen werden. Denn ohne die Auferstehung Christi wäre denen die Auferstehung nicht möglich. In 1. Korinther 15 bringt Paulus deutlich zum Ausdruck, dass man nicht von der Auferweckung der in Christo Entschlafenen sprechen kann, ohne von der Auferweckung Jesu Christi zu sprechen. Die Auferweckung Christi war die Vorbedingung, damit auch die Gläubigen die erste Auferstehung erleben können. Wer also die Auferweckung Jesu Christi als Mythos bezeichnet, leugnet zugleich die Auferstehung der in Christus Entschlafenen. Denn eins ist mit dem anderen fest verbunden. Unsere Vorstellung, wie das genau sein wird, stößt natürlich hier an Grenzen. Das ist in Gottes Ratschluss festgelegt. Es ist auch gar nicht wichtig, ob wir das genau verstehen. Wir dürfen hier auch nicht mit unserer Fantasie walten und ihr Freiraum geben. Gott weiß genau, wie das geschehen wird. Auch hier sind wir wieder aufs Glauben angewiesen. Der Glaube an die Auferstehung Jesu Christi hat natürlich große Folgen in meinem Leben. Das ist keine Auseinandersetzung mit menschlichen Vorstellungen. Hier geht es um eine völlig neue, für uns unvorstellbare Welt. Und diese Welt ist nur im Glauben zu erfassen, weil mir dazu jede irdische Vorstellung fehlt. Der Glaube ist eben kein Vernunftsdenken, sondern weiß um die überirdische himmlische Welt, die ich mit meinem Verstand nicht lüften kann. Deshalb stellt uns die Auferstehung Jesu Christi vor die Entscheidung. Entweder ich glaube das und nehme es als Wirklichkeit in mein Leben auf, oder ich bleibe bei der Vernunft und gehe ohne Gott und Hoffnung ins Verderben. Wer diese Grundlage leugnet, hat kein Recht auf himmlische Hoffnung mehr. Wiedergeborene Gläubigen gehen dankbar der Herrlichkeit des Herrn entgegen. Sie freuen sich, dass wir durch die Auferstehung Jesu Christi aus den Toten die Privilegien des ewigen Lebens empfangen durften. Nun stellt sich die Frage an jeden Menschen und auch an dich, lieber Hörer. Hast du dieses Fundament dir zum Eigen gemacht? Hast du diese Hoffnung schon? Dann hast du dein Leben auf dem Felsen auf Jesus Christus gebaut. Nichts kann dich scheiden von seiner Liebe. Gerade die Auferstehung des Herrn Jesus ist die Entscheidung für das ewige Leben. Wer das ablehnt, für den gibt es keine Hoffnung mehr. Es gibt Menschen, die sich Christen nennen und die dennoch die Auferstehung Christi ablehnen. Damit haben sie das ewige Leben abgelehnt, denn ohne Auferstehung Jesu Christi gibt es keine ewige Hoffnung. Lieber Hörer, entscheide dich selbst und frage dich, zu welcher Gruppe von Menschen du gehören möchtest.

Liebe Zuhörer, das Christentum steht oder fällt mit der leibhaftigen Auferstehung Jesu Christi aus den Toten. Wenn er nicht mehr ist als eine Handvoll Staub und Knochen irgendwo in Israels Boden, dann kann sich der christliche Glaube gleich mit beerdigen lassen. Kein Wunder also, dass die Auferstehung immer schon von Kritikern und Skeptikern angegriffen wurde. 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Ich wünsche Ihnen Gottes reichen Segen und seine Bewahrung in allen Situationen Ihres Lebens.

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1: Im Studio Anna Löwer. Schönen guten Tag. In der Debatte über die geplante Rentenreform will der Deutsche Gewerkschaftsbund sich für eine verpflichtende Betriebsrente stark machen. Das hat die DGB-Vorsitzende Fahimi dem Redaktionsnetzwerk Deutschland gesagt. Finn Riebesel-Freundlieb.
2: Das bedeutet, zusätzlich zur gesetzlichen Rente soll automatisch Geld für das Alter angespart werden. Wer die Kosten am Ende genau trägt, ließ Fahimi offen. Für sie ist aber klar, die Arbeitgeber sollen mindestens einen Teil der Kosten übernehmen. Konkrete Vorschläge will man Ende des Monats vorstellen. Nach Angaben des DGB haben derzeit rund 20 Millionen Beschäftigte in Deutschland keine betriebliche Altersvorsorge.
1: In London geht's heute um ein mögliches Ende des Ukraine-Krieges. Bundeskanzler Merz, Frankreichs Präsident Macron und Britenpremier Starmer kommen mit dem ukrainischen Präsidenten Zelensky zusammen. Der hatte zuletzt ein persönliches Treffen mit Russlands Machthaber Putin vorgeschlagen, um direkt zu verhandeln. Doch der Kreml-Chef lehnte ab. Die Ukraine-Expertin Oksana Huss sagte bei NTV.
3: Mein Gefühl sagt, man wartet eher auf ein Fenster der Möglichkeiten. Also zum Beispiel, dass Präsident Putin abgesägt wird von den russischen Eliten. Und somit hofft man auf eine Regimeänderung. Ich glaube, man hat wenig Hoffnung oder Erwartung, da tatsächlich mit Putin zu verhandeln.
1: Deutschland setzt die EU-Regel zur Lohntransparenz noch nicht um. Bis heute sollten das die EU-Staaten eigentlich gemacht haben. Bundesfrauenministerin Prien hält die Richtlinie für zu bürokratisch und will nachverhandeln. Durch mehr Transparenz sollen die Gehaltsunterschiede zwischen Frauen und Männern verringert werden. Generalprobe geglückt. Deutschland hat das letzte Testspiel vor der Fußball-WM gegen Co-Gastgeber USA mit 2:1 gewonnen. Die Tore in Chicago erzielten Kai Havertz und Leroy Sané. Bundestrainer Julian Nagelsmann blickt nun optimistisch auf das Turnier ab der kommenden Woche. Er sagte im RTL-Fernsehen.
4: Ich finde es einen perfekten Test für uns von den Witterungsbedingungen vom Gegner, die emotional spielen. Ja, insgesamt bin ich zufrieden. Wir haben jetzt 9-mal in Folge gewonnen. Das musst du auch erstmal machen.
1: Donnerstag startet die WM. Nächsten Sonntag muss Deutschland dann gegen Curaçao ran.
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1: Viele Wolken sind heute Vormittag dabei und vor allem im Norden kommen auch mal ein paar Schauer runter. Ganz kurz ist sogar ein Gewitter drin. Richtung Süden mischen Sonne und Wolken mit. Meist bleibt es trocken. An den Alpen kann es ab und zu kurz nass werden. Dazu Höchstwerte von 18 bis 26 Grad. Morgen startet es oft sonnig, später ziehen von Westen her mehr Wolken auf. Am Nachmittag und Abend sind im Westen und an den Alpen kräftige Gewitter möglich. Maximal bis 28 Grad.

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1: Lieber Hörer, wir leben in einer Welt der Ungerechtigkeit, in der leider sehr oft der Gerechte bestraft wird und der Ungerechte frei ausgeht. Die Lüge ist geradezu immer wieder an der Tagesordnung. Wer am meisten lügt, hat die größten Vorteile. Darüber kommen viele Menschen ins Grübeln und stellen die Frage, warum lässt Gott das zu und schreitet nicht sofort ein, wenn er Gott ist? Leid, Schmerz, Kriege, Gewalt und Unrecht. Warum? Diese Frage wird immer wieder gestellt, aber leider immer wieder mit Gott in Verbindung gebracht. Ich kenne Menschen, die wollen nicht an Gott glauben und nennen sich Atheisten, obwohl ich mir nicht vorstellen kann, dass ein Mensch ohne Glauben ist. Auch wenn sie glauben, dass es keinen Gott gibt, ist das doch ein Glaube. Oft erleben wir viele Negativmeldungen oder Naturkatastrophen, und gerade solche Menschen sagen dann, wenn es einen Gott gibt, dann darf er so etwas nicht zulassen. Ist das nicht komisch, dass man für alles Negative Gott verantwortlich macht? Man sucht immer einen Schuldigen und schiebt dem Unschuldigen alles in die Schuhe. Anstatt einmal zu fragen, ob das nicht auch das Resultat unserer eigenen Wege ist, macht man sich die Sache sehr leicht. Heute wissen wir zum Beispiel, dass Ozonlöcher und Abschmelzen der Pole zum großen Teil auf die Umweltverschmutzung zurückzuführen sind. Aber ändern wir vielleicht unser Verhalten? Wir machen alle möglichen Menschen, Völker und Faktoren dafür verantwortlich. Nur bei uns selbst suchen wir kaum die Schuld. Das ist der Mensch unserer Zeit, lieber Hörer. Denken wir doch über Leid, Elend und Schmerz einmal nach. Seit wann haben wir diese Phänomene auf dieser Erde? Seit dem Sündenfall. Dazu lese ich einmal einige Verse aus der Bibel in 1. Mose 3, Vers 17b. Dort spricht Gott zu Adam: So sei der Erdboden verflucht um deinetwillen. Mit Mühsal sollst du davon essen, alle Tage deines Lebens. Und Dornen und Disteln wird er dir sprossen lassen, und du wirst das Kraut des Feldes essen. Im Schweiße deines Angesichts wirst du dein Brot essen, bis du zurückkehrst zum Erdboden, denn von ihm bist du genommen. Nun könnten wir fragen, warum ist Gott so hart gegen Adam? Fragen wir einmal andersherum. Warum haben sich Adam und Eva hartnäckig Gott widersetzt? Gott hat im Voraus ganz klar die Folgen aufgezeigt, was geschieht, wenn sie sich von Gott lossagen und eigenwillige Wege gehen. Nun frage ich dich, lieber Hörer, ob Gott daran schuld ist oder der Menschen seinem Ungehorsam? Gott hatte eindringlich gewarnt und er hat die Folgen aufgezeigt. Er sagte, von jedem Baum des Gartens darfst du essen, aber vom Baum der Erkenntnis des Guten und Bösen, davon darfst du nicht essen, denn an dem Tag, da du davon isst, musst du sterben. Und Adam und Eva hätten auch sofort sterben müssen, wenn Gott nicht ein Tier geschlachtet hätte, das als Stellvertreter für die Sünde der ersten Menschen starb. Mit dessen Fell bekleidete Gott die Menschen. Nun könnte ich fortfahren, weitere Bibelstellen zu lesen, in denen von den Folgen der Sünde gegen Gott gesprochen wird. Jeder Hörer kennt Beispiele aus dem Leben, wo Kindern und auch Erwachsenen verboten wurde, etwas zu tun, weil die Folgen verbotener Dinge sehr gefährlich sein können. Dazu muss ich auch kein Beispiel nennen, weil wir diese zur Genüge kennen. Gott wollte nicht den Tod des Sünders, das können wir in der Bibel nachlesen. Gott will, dass er Leben und Frieden mit Gott hat. Aber der Mensch, der sich von Gott gelöst hat, will nicht zu Gott zurückkehren. Wie viel Mühe gibt sich Gott, um den Menschen zu sich zu rufen, und die Menschen sagen, nein, ich will Gott nicht. Stelle dich doch einmal auf einen Marktplatz, vielleicht an einem Markttag, und verkündige das Evangelium von der Liebe Gottes. Frage alle Menschen einmal, ob sie nicht zu Gott umkehren möchten. Über die Antwort vieler Menschen wirst du frustriert sein. Ich glaube, es wird uns immer mehr klar, wo die Ursachen für Leid, Elend, Schmerz, Streit, Krieg und so weiter liegen. Es sind die Folgen der Lossage von Gott. Natürlich wusste das Gott im Voraus, und deshalb hat er so deutlich gewarnt. Als in den 30er Jahren des 20. Jahrhunderts das sogenannte Dritte Reich aufstieg, war es mit einer Woge von Vermessenheit und Frevel verbunden. In vielen Städten Deutschland ging es auch den Christen an den Kragen. In einer Stadt Deutschland gab es eine christliche Vereinigung, welche während der Hitlerzeit an ihrem Gebäude eine Aufschrift anbrachte mit folgenden Worten: Aber Gott. Das waren die Anfangsbuchstaben eines Bibelverses. Ganz in der Nähe hatte sich eine SA-Staffel einquartiert. Eines Tages erschien ein Offizier, der kategorisch verlangte, dass die ersten beiden Worte unbedingt entfernt werden müssten. Auf die erstaunte Frage der Gläubigen, die dort waren, warum diese Worte ihn stören würden, antwortete dieser: Es sei nicht zum Aushalten, jeden Tag diese beiden Worte zu lesen. Das war natürlich die Anklage seines belasteten Gewissens. Weil wir Gott bei unseren Plänen und eigenen Wünschen ausklammern, können wir die Frage nach Gott nicht gebrauchen. Diese Worte sind wie ein Rotstift, der uns an unsere Fehler und unsere eigenen Entscheidungen erinnert. Vielleicht werden dabei auch eigene Pläne durchkreuzt. Leben wir ohne Gott? Machen wir die Rechnung ohne den Wirt? Manchmal lässt uns Gott auch mit unserem Eigenwillen laufen, bis wir bis zum Hals in den Schlamassel sind. Ja, und dann sagen wir, warum lässt Gott das zu? Ich bin dankbar, dass an dieser Stelle Menschen aufwachten, um zu erkennen, dass sie selbst schuld sind, weil sie gemeint haben, es ginge auch ohne Gott. Wer an diesem Punkt eine Kehrtwendung macht, um mit seinem Gott neu zu beginnen, hat die richtige Konsequenz aus seinem Leben gezogen. Auch wenn die Folgen des Sündenfalles bleiben, dürfen wir wissen, dass es für Gottes Kinder keine Strafe ist. Wir dürfen uns einem liebenden Vater anvertrauen, der seinen Sohn in diese Welt sandte, um uns zu retten. Es gibt Menschen, die ihr ganzes Vertrauen in das irdische Leben investieren. Und wenn irgendetwas schiefläuft, dann behaupten sie, dass sie nie etwas vom Leben gehabt hätten. Wer so lebt und denkt, vergisst die Ziel- und Zweckbestimmung seines Lebens. Sind wir wirklich nur dafür geschaffen, das Leben zu genießen und darauf zu achten, dass wir immer den größten Vorteil im Leben haben? In einem alten Wort heißt es: Der hat sein Leben

wichtiger als alle Schätze dieser Welt. Wer sich um sein Leben betrogen fühlt, weil er mit Leid, Unrecht und anderen unangenehmen Dingen zu kämpfen hat, vergisst den Sinn und Wert als Gottes Geschöpf. Sind wir wirklich nur geschaffen, um uns selbst zu leben? Ein wahrer Christ wird auch um den Wert des Leides wissen. Er freut sich auf das Vaterhaus, in dem jeder Kampf zu Ende ist. Er sieht die unangenehmen Dinge des Lebens weder als Gottes Strafe oder von Gott verordnet. Aber er wird wissen, dass auch das, was uns nicht gefällt, zu unserer Prägung dienen soll. Wer so glaubt und denkt, wird damit ganz anders umgehen. Denken wir einmal an die verschiedenen Personen in der Bibel. Wenn sie in Schwierigkeiten kamen, blickten sie auf ihren Herrn und haben würdevoll durchgehalten. Wenn wir an Hiob denken, der in einem Moment an 10 Särgen seiner Kinder stand und dabei nicht gegen Gott murrte, dieser Mann hat gesagt, der Herr hat gegeben, der Herr hat genommen, der Name des Herrn sei gelobt. Ich glaube, von solch einer Glaubenshaltung sind wir alle noch weit entfernt. Der Dichter und Sänger Asaf hat auch die übelsten Lebensumstände auskosten müssen, und was sagte er im Psalm 73? Dennoch bleibe ich stets an dir, denn du hast mich erfasst an meiner Rechten. Es gibt schöne Zeugnisse von David und anderen Propheten. Sie hätten alle Grund gehabt zu murren oder mit Gott zu hadern. Das taten sie nicht, sondern übergaben sich dem, der Recht richtet. Nicht alles, was in unserem Leben geschieht, werden wir verstehen. Auch der Jünger Petrus verstand vieles in seinem Leben nicht, und doch konnte der Herr Jesus zu seinem Jüngern sagen, was ich jetzt tue, weißt du nicht, du wirst es aber nachher verstehen. Ja, dann wird alles offenbar, was hier verhüllt und dunkel war. Der Jesus sagte in seinen Abschiedsreden zu seinen Jüngern, an jenem Tag werdet ihr mich nichts fragen. Das bedeutet, dass in seiner Herrlichkeit jedes Warum des Lebens geklärt sein wird. Da gibt es keine Rätsel und auch keine Fragen mehr. Deshalb, lieber Hörer, lege alles vertrauensvoll in die Hände des Herrn, denn er wird zu seiner Zeit handeln. Manchmal werden wir ungeduldig und fragen, Herr, wie lange noch? Das Maß des Leides kennt der Herr, und er weiß auch den Sinn, den Zweck und das Ziel. Und was wir hier noch nicht verstehen oder wo wir keine Antwort erhalten, wird dort im Himmel offenbar werden. Manches lässt unser Herr im Leben zu, damit wir ihn als Retter annehmen. Wer immer nur auf Höhenwegen geht und wer keinen Nordwind erhält, wird auch nicht den Stürmen des Lebens widerstehen können. Gottes Wege sind höher als unsere Wege, und er ist ein weiser Fürst und sieht bereits den Ausgang. Deshalb, lieber Hörer, halte durch und wirf dich immer wieder neu, vertrauensvoll in die Hände deines Heilandes. 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
1: Im Studio Anna Löwer. Schönen guten Tag. Etwa 20 Millionen Beschäftigte haben keine betriebliche Altersvorsorge. Das kritisiert der Deutsche Gewerkschaftsbund und will da etwas gegen tun. Der DGB schlägt eine verpflichtende Betriebsrente vor. Das bedeutet, man spart automatisch Geld fürs Alter, um dann am Ende die gesetzliche Rente aufzubessern. DGB-Chefin Fahimi sagte dem Redaktionsnetzwerk Deutschland, die zusätzliche Altersvorsorge sollte von den Arbeitgebern mitfinanziert werden. Konkrete Vorschläge will sie in den kommenden Wochen vorlegen. Wie kann die Ukraine weiter unterstützt und der Druck auf Russland erhöht werden? Darum geht es heute bei einem Treffen in London. Mit dabei Bundeskanzler Merz, der britische Regierungschef Starmer, Frankreichs Präsident Macron und der ukrainische Präsident Zelensky. Solche Treffen sind wichtig, sagte die Ukraine-Expertin Oksana Hus bei NTV.
2: Die finden auf höchster politischer Ebene statt, die zeigen den Zusammenhalt, aber die sind auch wichtig zu internen und geheimen Koordination, also Druck durch Sanktionen, Austausch zu ballistischen Raketen, zur Verteidigung und Möglichkeiten, Deep Strikes gegen Ölraffinerien oder strategische Waffenobjekte in Russland fortzusetzen.
1: Bis heute müssen die EU-Staaten sich neue Regeln zur Lohntransparenz verordnen. Oder besser gesagt müssten, denn Deutschland setzt die EU-Richtlinie, die die Gehaltsunterschiede zwischen Männern und Frauen schrumpfen lassen soll, noch nicht um. Frauenministerin Prien hält sie für viel zu bürokratisch. In der Nähe eines Festivals im US-Bundesstaat Ohio sind Schüsse gefallen. Mindestens 12 Verletzte wurden in umliegende Krankenhäuser gebracht, so die Behörden. Offenbar haben 2 Menschen aufeinander geschossen, heißt es weiter. Die Polizei fahndet jetzt nach den Verdächtigen. Jetzt dauert es nicht mehr lang. Heute in einer Woche steht für das DFB-Team das erste Spiel bei der WM an. Es geht gegen Curaçao. Und die Mannschaft ist optimistisch, denn die Generalprobe gegen die USA ist geglückt. Im letzten Testspiel vor dem Turnier hatte sich Deutschland gestern 2:1 durchgesetzt.
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1: Viele Wolken sind heute Vormittag dabei und vor allem im Norden kommen auch mal ein paar Schauer runter. Ganz kurz ist sogar ein Gewitter drin. Richtung Süden mischen Sonne und Wolken mit. Meist bleibt es trocken. An den Alpen kann es ab und zu kurz nass werden. Dazu Höchstwerte von 18 bis 26 Grad. Morgen startet es oft sonnig, später ziehen von Westen her mehr Wolken auf. Am Nachmittag und Abend sind im Westen und an den Alpen kräftige Gewitter möglich. Maximal bis 28 Grad.

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1: Lieber Hörer, irgendwie haben alle Menschen ein Gottesbewusstsein und suchen Geborgenheit, Verstehen und Zukunftssicherheit. Leider greifen die meisten Menschen auf Götter zurück, die sie sich selbst gemacht haben und die keine Hilfe bringen können. Unser Thema: Fremde Götter regieren uns. Während die Menschen in der Antike oder in vielen Ländern unserer Erde Götzen aus Holz und Stein anbeten, glauben wir modernen Menschen, das sei damals gewesen. So glauben manche modernen Menschen, die Sache mit dem lebendigen Gott der Bibel und seinem Sohn Jesus Christus sei primitiv und überholt. Dass wir dadurch aber zu unserem Schöpfer gefunden haben, wollen viele nicht glauben. Die Wahrheit wird nicht angenommen. Das sagt Paulus schon in Römer 1, Vers 18. Denn es wird geoffenbart Gottes Zorn vom Himmel her über alle Gottlosigkeit und Ungerechtigkeit der Menschen, welche die Wahrheit durch Ungerechtigkeit niederhalten, weil das von Gott Erkennbare unter ihnen offenbar ist, denn Gott hat es ihnen offenbart. Denn sein unsichtbares Wesen, sowohl seine ewige Kraft als auch seine Göttlichkeit, wird von der Erschaffung der Welt an in dem Gemachten wahrgenommen und geschaut, damit sie ohne Entschuldigung seien, weil sie Gott kannten, ihn aber weder als Gott verherrlichten noch ihm Dank darbrachten, sondern in ihren Überlegungen in Torheit verfielen und ihr unverständiges Herz verfinstert wurde. Indem sie sich für Weise ausgaben, sind sie zu Narren geworden. Diese Worte gelten uns heute in unserer Gesellschaft. Wir lehnen die einzige absolute Wahrheit in Gott ab, merken aber nicht, wie uns die Götzen beherrschen, die kein Gott sind. Vielleicht sagen wir, dass wir mit dem Götterkult der primitiven Völker nichts zu tun haben und doch bis zum Hals im Götzendienst stecken. Unsere Götzen sind vielleicht moderne Götzen. Wird uns nicht der gesamte Fortschritt zum Götzendienst oder der Bereich der Astrologie, der übrigens schon einige tausend Jahre alt ist, sind wir dadurch nicht auch beherrscht, indem wir das Horoskop lesen? Oder denken wir an den gesamten okkulten und esoterischen Bereich? Sind wir besser als die primitiven Völker? Ich möchte noch einige moderne Götzen nennen. Das, was ich vorher nannte, haben schon die alten Kulturen ausgeübt. Wird uns der Bereich von Hightech nicht mehr und mehr zum Götzendienst und versklavt uns? Wir setzen unsere Hoffnungen auf die Wissenschaft und vergöttern sie, oder wir meinen, dass die Zukunft nur vom Geld abhängt und jagen ihm nach. Es hat kaum eine Zeit gegeben, wo es im Leben nur noch ums Geld ging. Und denken wir einmal an den Menschen selbst, der sich heute auf den Thron setzt, um sich als Gott feiern zu lassen. Ist die New Age-Bewegung und die Bewegung des positiven Denkens nicht auch Götzendienst? Alles, was von der Anbetung des alleinigen und wahren Gottes abrückt, wird uns zum Götzen. Gott hat in 5. Mose 6, Vers 5 gesagt: Höre Israel, der Herr unser Gott, der Herr allein, und du sollst den Herrn, deinen Gott, lieben mit deinem ganzen Herzen, mit deiner ganzen Seele und mit deiner ganzen Kraft. In 2. Mose 20 gebot Gott: Ich bin der Herr, dein Gott, du sollst keine anderen Götter haben neben mir. Du sollst dir kein Götterbild machen, auch keinerlei Abbild dessen, was oben im Himmel oder unten auf der Erde ist, oder was unter den Wassern unter der Erde ist. Du sollst dich vor ihnen nicht niederwerfen und ihnen nicht dienen. Denn ich, der Herr, dein Gott, bin ein eifersüchtiger Gott, der die Schuld der Väter heimsucht an den Kindern, an der dritten und vierten Generation von denen, die mich hassen. Das sind Gottes Worte, lieber Hörer, die auch heute noch ihre volle Gültigkeit haben. Wer Götzen anbetet, die weder sehen noch hören können, weil es Gegenstände sind, merkt aber gar nicht, dass hinter der Götzenanbetung der Teufel selbst steht. Geschickt nutzt er die Sehnsucht des Menschen nach Hilfe aus, um ihn zu versklaven. Dass manchmal den Menschen sogar geholfen wird, ist der Beweis, dass der Teufel etwas anbietet, um dann Menschen in seine Abhängigkeit zu bringen. So ist Götzenanbetung eigentlich Teufelsanbetung. Wo wir in Sklaverei und Abhängigkeit geraten, hängen wir im Götzendienst mittendrin. Das können auch Computerspiele oder Fernsehsucht sein. Ich hatte bereits das Gebiet von Hightech angeführt. Ich will darauf verzichten, Statistiken aufzuzählen, wo deutlich wird, wohin das führt. Wissen, Geld und Ego sind dem Menschen längst zur Natur geworden. Wir bauen unsere Sicherheiten darauf, das sind unsere Perspektiven. Wir erwarten Hilfe von ihnen und vertrauen ihnen. Aber wir rücken von unserem Schöpfer immer weiter ab. Das ist Götzendienst, lieber Hörer. Das mögen keine Götter sein, wie sie die primitiven Völker anbeteten. Aber sie haben in unserem Leben einen ganz hohen Stellenwert. Leider merken die meisten Menschen gar nicht, wie sie davon abhängig sind. Warum ist Gott so eifersüchtig auf uns Menschen? Weil wir seine Geschöpfe sind und weil er Anrecht auf uns hat. Der Teufel, der Feind Gottes, benutzt den Götzendienst damals und heute, die Menschen in seine Gewalt zu bringen. Nicht der Teufel, sondern der lebendige und wahre Gott hat uns geschaffen. Deswegen hat der Teufel auch keine Anrechte auf die Geschöpfe Gottes. Was glaubst du, lieber Hörer, wie viel Bedeutung heute der Technik und ihren Erfindungen beigemessen wird? Da setzen Menschen tatsächlich ihre gesamte Hoffnung darauf. Sie begegnen mit richtiger Ehrfurcht ihren Erfindungen. Und der Gott Technik verändert die Menschen, ohne dass sie es merken. Natürlich freuen wir uns über Waschmaschine und Kühlschränke und andere Errungenschaften der Technik, aber unter dem Aspekt, dass Gott gesagt hat, machet euch die Erde untertan. Zum anderen unter dem Aspekt, du sollst den Herrn, deinen Gott, lieben. Und genau das, lieber Hörer, ist der springende Punkt. Oder denken wir einmal an den Konsumgott oder dem Gott Geld. Natürlich weiß jeder Hörer, dass wir ohne Geld nicht wirtschaften können. Aber gefährlich wird es dann, wenn wir unser Herz daran hängen und unsere alleinige Hilfe davon erwarten. Und die Werbeindustrie tut ihr Übriges, um die Menschen dafür zu begeistern. Werbung ist bei vielen heute das halbe Leben. Dabei merken die meisten nicht, wie sie versklavt werden und dabei das Allerwichtigste aus dem Auge verlieren. Das ist die Gottesbeziehung, die uns durch Jesus Christus von Gott geschenkt worden ist. Wer meint, dass Geld glücklich macht, dem könnte ich an einigen Beispielen sehr einfach erklären, dass es nicht stimmt. Geld beruhigt auch nicht, denn das beweist uns die Begebenheit des reichen Kornbauern in der Bibel in Lukas 12. Ein Slogan heißt, Wissen ist Macht. Das mag teilweise stimmen, weil dieser Ausspruch wohl zu Macht und Ansehen führen mag, aber nicht zu dem lebendigen Gott. Es mag wohl einige Wissenschaftler geben, die gläubig sind. Sie benutzen ihr Wissen aber zu Gottes Ehre und nicht zur Machtdemonstration. Gott weiß natürlich, dass wir die genannten Faktoren für unser Leben brauchen, aber sie müssen richtig eingesetzt und angewandt werden. Wir erwarten die Hilfe von unserem Gott, der seinen Geschöpfen diese Weisheit gegeben hat. Wer Gott als den Geber dieser Gaben ausschaltet, huldigt dem Götzendienst, indem er seine Hilfe von anderen Dingen erwartet. Und wie ist es mit dem Gott-Ego? Wer die Bibel liest und kennt, der weiß, dass ein Christ dadurch ein Kind Gottes wird, dass er sein Ich in die Hände Gottes gibt, damit Christus selbst unser Leben regieren kann. Damit erleben wir Schutz, Wegführung und werden vor falschen Entscheidungen bewahrt. Wenn unser Ich unter der Führung des Geistes Gottes steht, werden wir Menschen des Segens, die dieser Welt die Botschaft des Heils bringen dürfen. Regiert unser Ich das Leben, werden wir immer versuchen, unser eigener Gott zu sein. Wir werden der Lüge des Teufels glauben, der Adam und Eva sagte, ihr werdet sein wie Gott, erkennen Gutes und Böses. Im Gegensatz dazu wird ein wiedergeborener Christ sagen, nicht mehr lebe ich, sondern Christus lebt in mir. Wer das sagen kann, steht unter der Herrschaft Jesu Christi und nicht unter der Herrschaft des Götzen Ich. Die Lüge des Teufels, dass der Mensch Gott gleich sein kann, kursiert eben in der New Age-Bewegung, die ich anfangs anführte. Leute wie Sigmund Freud haben sich total verstiegen, indem sie behaupteten, der Glaube an Gott sei eine kindische, neurotische Illusion. In dieser Denkweise gibt es eine Reihe Philosophien wie Nietzsche und andere. Sie versuchten eine neue Weltordnung und Frieden und Gerechtigkeit zu schaffen, aber ohne Gott. Sie sind alle jämmerlich gescheitert. Lieber Hörer, auch wenn es scheint, dass dem Menschen ohne Gott vieles gelingt, so ergibt sich der Sinn unseres Lebens nicht aus dem, was wir tun, sondern aus dem, was wir sind. Und was sind wir eigentlich und was ist unsere Bestimmung? Von Gott erschaffene und von Gott geliebte Menschen, wo der Schöpfer sich selbst auf die Suche machte, sein gefallenes Geschöpf wieder zu sich zu ziehen. Er möchte, dass du, lieber Hörer, wieder sein Gegenüber bist, und er möchte dir die Gottesebenbildlichkeit zurückgeben, und dazu hat er seinen Sohn in diese Welt gesandt, um dich zu retten. Du musst es aber im Glauben annehmen. Wir beten. Unser Vater im Himmel, wir danken dir, dass es Hoffnung für uns Menschen gibt. Die Menschen haben sich so weit von dir entfernt und leben ihren eigenen Lebensstil. Sie haben sich den Götzen verschrieben und merken nicht, dass sie versklavt sind. Schenke doch, dass durch diese Sendung meinen Hörern die Augen geöffnet werden, um dich als den Retter zu erkennen. Danke, dass noch Gnadenzeit ist. Wir wissen aber auch, dass sie bald zu Ende ist. Deshalb rette noch, was sich retten lässt. Amen.

Liebe Zuhörer, wir leben in einer unsicheren Welt. Es gibt nur eins, was wirklich sicher ist. Jeder von uns wird einmal sterben. Aber was kommt danach? Die meisten Menschen möchten einmal in den Himmel kommen. Was immer sie sich auch darunter vorstellen. Deswegen ist es eine interessante Frage. Wie komme ich denn in den Himmel? Was immer wir uns auch ausdenken oder hoffen, es zählt nur das, was Gott uns durch die Bibel sagt. Schließlich ist der Himmel sein Wohnort. 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Ich wünsche Ihnen von Herzen den Frieden Gottes und seine Bewahrung in allen Situationen Ihres Lebens.

0: Hallo Brummis, hallo Freunde. Mein Name ist Tom Astor und ich grüße alle, die jetzt für uns auf der manchmal so endlosen Straße hängen, damit das, was wir alle zum Leben brauchen, pünktlich ans Ziel gelangt. Vielleicht ist vielen Mitbürgern, die durch euch mal ein bisschen später an ihr Ziel kommen, gar nicht bewusst, dass ihr ja nicht zum Spaß fahrt, sondern für uns. Ich bin stolz, dass ich eine Menge Freunde unter den Fernfahrern habe. Und freue mich immer, wenn ich sie auf den Truck- und Country-Festivals treffe. Ich werde mich also auch in Zukunft bemühen, gute Songs für euch zu schreiben. Viele von euch lieben diese Musik und auch das haben wir gemeinsam. Jetzt habe ich etwas Besonderes für euch, ein Truckergebet. Und das spricht jetzt euer Kollege Uli Totzki aus Hamm, genannt Brummi Deutschland.
1: Lieber Gott, schütze uns Brummifahrer und unsere Brummis auf unseren langen Fahrten bei Tag und Nacht. Besonders brauchen wir deine Hilfe, wenn wir durch Straßen mit spielenden Kindern fahren. Hilf uns immer, unsere Fracht sicher und gut ans Ziel zu bringen und lass unsere Entscheidung zu jeder Stunde, Minute und Sekunde gut sein. Führe unsere Hände am Steuer in guten und in schlechten Zeiten, damit wir immer heil nach Hause kommen, wo unsere Frauen und Kinder auf uns warten. Hilf uns gegen die Müdigkeit mit deiner Kraft, denn dunkel und tief ist die Nacht. Gib uns bei jedem Kilometer Verständnis für das harte, aber herrliche Leben. Lieber Gott, schütze alle unsere Partner im Verkehr und lass uns immer fair miteinander umgehen. Amen.

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1: Im Studio Anna Löwer. Schönen guten Tag. Der Deutsche Gewerkschaftsbund hat eine verpflichtende Betriebsrente gefordert. Die DGB-Vorsitzende Fahimi sagte dem Redaktionsnetzwerk Deutschland, die Arbeitgeber sollen mindestens einen Teil der Kosten übernehmen. Über eine betriebliche Altersvorsorge wird zusätzlich zur gesetzlichen Rente automatisch Geld fürs Alter angespart. Konkrete Vorschläge, auch für die Finanzierung, will Fahimi Ende des Monats vorstellen. Nach Angaben des DGB haben derzeit rund 20 Millionen Beschäftigte keine betriebliche Altersvorsorge. In London geht's heute um ein mögliches Ende des Ukraine-Krieges. Bundeskanzler Merz, Frankreichs Präsident Macron und Britenpremier Starmer kommen mit dem ukrainischen Präsidenten Zelensky zusammen. Der hatte zuletzt ein persönliches Treffen mit Russlands Machthaber Putin vorgeschlagen, um direkt zu verhandeln. Doch der Kreml-Chef lehnte ab. Die Ukraine-Expertin Oksana Huss sagte bei NTV.
2: Mein Gefühl sagt, man wartet eher auf ein Fenster der Möglichkeiten. Also zum Beispiel, dass Präsident Putin abgesägt wird von den russischen Eliten. Und somit hofft man auf eine Regimeänderung. Ich glaube, man hat wenig Hoffnung oder Erwartung, da tatsächlich mit Putin zu verhandeln.
1: Deutschland setzt die EU-Regel zur Lohntransparenz noch nicht um. Bis heute sollten das die EU-Staaten eigentlich gemacht haben. Bundesfrauenministerin Prien hält die Richtlinie für zu bürokratisch und will nachverhandeln. Durch mehr Transparenz sollen die Gehaltsunterschiede zwischen Frauen und Männern verringert werden. Mehr als 1,2 Millionen Menschen haben in Madrid an einer Messe mit Papst Leo teilgenommen. Der Gottesdienst zum Fronleichnam fand mitten in der Stadt, vor dem Rathaus und den umliegenden Straßen statt. Der Papst ist derzeit zu einem einwöchigen Besuch in Spanien. Jetzt dauert es nicht mehr lang. Heute in einer Woche steht für das DFB-Team das erste Spiel bei der WM an. Es geht gegen Curaçao. Und die Mannschaft ist optimistisch, denn die Generalprobe gegen die USA ist geglückt. Im letzten Testspiel vor dem Turnier hatte sich Deutschland gestern 2:1 durchgesetzt.
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1: Viele Wolken sind heute Mittag unterwegs und gerade Richtung Norden kann auch mal ein Schauer runterkommen, kurz sogar mit Gewitter. Weiter im Süden ist es eher freundlich mit ein paar Wolken und meistens trocken. Bis zum Nachmittag wird's insgesamt wärmer, die Höchstwerte liegen zwischen 18 und 26 Grad. Morgen erst noch viel Sonne, später ziehen von Westen her mehr Wolken rein. Am Nachmittag sind im Westen und an den Alpen vereinzelt kräftige Gewitter drin, maximal bis 28 Grad.

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1: Überlebenshilfen im Alltag. Kürzlich, als einige unserer Freunde sich von uns verabschiedeten, um in ein anderes Land zu gehen, haben meine Frau und ich ihnen zum Abschied eine kleine Tasche mit verschiedenen Dingen zusammengepackt, die ihnen helfen sollte, sich an geistliche Überlebenshilfen zu erinnern. Überleben wollen wir alle, nicht nur körperlich, sondern auch geistlich. Was ist unbedingt notwendig für einen Christen, um geistlich zu überleben? Die Bibel. Die Grundlage unseres Lebens, das Überlebenshandbuch schlechthin, möchte ich an erster Stelle nennen. Die Bibel selbst gibt uns eine Fülle von Beispielen, wie man geistlich überleben kann. Zuerst möchte ich ganz deutlich sagen, wie wichtig es ist zu wissen, wer ich bin in Jesus. Es gibt viele Verse darüber, so möchte ich nur 2 nennen. Jesaja 43, Verse 3 bis 4. Denn ich bin der Herr, dein Gott, der Heilige Israels, dein Heiland. Ich habe Ägypten für dich als Lösegeld gegeben, Kusch und Saba an deiner Stadt. Weil du in meinen Augen so wert geachtet und auch herrlich bist und weil ich dich lieb habe. Dazu noch einen Vers aus dem Neuen Testament, 1. Johannes 3, Vers 1. Seht, welch eine Liebe hat uns der Vater erwiesen, dass wir Gottes Kinder heißen sollen, und wir sind es auch. Wenn wir wissen, welche Stellung wir einnehmen, können wir einem Umfeld begegnen, welches uns oft genug unseren Wert abspricht. Die Bibel sagt in Johannes 15, dass Gott unser Weingärtner ist. Vers 2 heißt es, eine jede Rebe, die Frucht bringt, wird er reinigen, dass sie mehr Frucht bringt. Deshalb gehört in jedes Überlebenspaket auch ein Messer, als Erinnerung, dass wir Gott erlauben sollen, uns zu beschneiden. Ein Beispiel aus einem unserer Urlaube. Ein Weinberg vor unserer Wohnung sah total schön aus mit dem vielen Grün. Herrlich! Eines Morgens sahen wir aber einen Mann, der all die schönen grünen Triebe abschnitt. Der Weinberg sah dann auch nicht mehr schön aus, ziemlich kahl. Stellte gar nichts mehr dar. Aber wir wissen ja, warum das nötig war. Die grünen Triebe sahen zwar schön aus, raubten aber der eigentlichen Frucht den Saft. Und so sollten wir auch die innere Bereitschaft haben zu bitten, Herr, beschneide mich, auf dass ich Frucht bringen kann. Eine Wasserflasche gehört in jede Überlebensausrüstung. Ohne Wasser geht nichts. Wir waren mal in Tansania zu Fuß unterwegs und der Weg zu einem Dorf zog sich in die Länge. Wir hatten unsere Wasserflasche vergessen. Als wir endlich ankamen, war ich so durstig, ich hätte jede Brühe getrunken. Und das habe ich auch getan. Ich habe nicht mehr danach gefragt, ob das abgekocht ist oder wo das herkam. Der Durst war zu stark, ziemlich furchtbar. Manchmal will uns die Hitze, der Stress, die Müdigkeit und Schlappheit abhalten, Gottes Wort zu lesen. Aber ohne es, da verdursten wir innerlich. Jesus sagt, dass er die Quelle des lebendigen Wassers ist. Ein Spiegel. Unser Missionspilot erklärte mir eines Tages, dass zu einer Ausrüstung, die er im Flugzeug immer bei sich hat, ein Spiegel gehört. Wenn er irgendwo notlanden muss, in einer Wildnis oder Wüste, kann er dadurch Zeichen geben und auf sich aufmerksam machen. In Gottes Wort heißt es, dass wir Gottes Herrlichkeit widerspiegeln sollen. Aber bei mir habe ich festgestellt, dass ich oft so manches andere widerspiegele. Es wird Zeiten geben, da ist unser Spiegel voll mit Worten wie zum Beispiel Zorn, Frust, Bitterkeit, Verletzung, Ablehnung und so weiter. Da spiegeln wir nicht Gottes Herrlichkeit. Darum ist es so wichtig, dass wir unseren Spiegel reinhalten. In Johannes 1, Vers 9 heißt es, dass wir uns immer wieder reinwaschen lassen können durch Jesu Blut. Also, wenn wir in einen Spiegel schauen, können wir uns fragen, was sehen die Leute? Was sehe ich? Wir brauchen ja oft gar nicht viel zu sagen. Da spricht unser Leben lauter als unsere Worte. Pflaster und Tempotaschentücher gehören auch zur Ausrüstung. Ja, wir haben Zeiten, da sind wir voll Trauer, voller Fragen, voller Angst und auch Zorn. Gott weiß das ja auch. Und er versteht uns. Wir dürfen uns diese Sachen ruhig zugestehen, ansehen und dann Gott bitten, dass er uns hilft, zu überwinden. Da fließen Tränen und Gott sagt sogar, dass er unsere Tränen sammelt. Sie sind ihm nicht gleichgültig. Er versteht sie und wir brauchen sie nicht zu unterdrücken oder als ungeistlich abzutun. Wunden können bei ihm verbunden werden und auch da ist uns Gottes Wort eine große Hilfe. Jesaja 38, Vers 17. Siehe, um Trost war mir sehr bange, du aber hast dich meiner Seele herzlich angenommen. Natürlich gehört in ein Überlebenspaket eine Kerze und Streichhölzer. Psalm 119, Vers 105 lautet, dein Wort ist meines Fußes Leuchte und ein Licht auf meinem Wege. Wir wünschen uns, dass uns immer wieder ein Licht aufgeht in der Dunkelheit, bei Fragen oder Zweifeln. Und da Gottes Wort unser Licht ist, haben wir gute Chancen. Ja, und auch wir selber dürfen leuchten, so wie Jesus gesagt hat. Matthäus 5, Vers 14, ihr seid das Licht der Welt. Man wird es sehen, denn die Dunkelheit um uns herum ist groß. Ein kleines Heft mit Stift sollte niemals fehlen. Ein Heft, in das man das Gute hineinschreibt, Worte Gottes, die uns wichtig geworden sind in einer Situation. Es kommen immer wieder Tage, in denen es uns gut tut, mal zu sehen, was Gott schon alles Gutes getan hat in unserem Leben und auch im Leben anderer. Dadurch kommen wir dann immer wieder zum Danken. Ich habe die Kraft des Dankens entdeckt in Afrika und die kann man überall erfahren, auch in unserem Land. Der christliche Volksmund sagt, Danken schützt vor Wanken und Loben zieht nach oben. Da ist etwas dran. Aber es ist oft eine bewusste Entscheidung und kein Gefühl. Danken, einfach weil Gott das Wort es sagt. Eine Wäscheleine hat uns im Busch und auch im Urlaub schon viele gute Dienste geleistet. Eine Leine ist wichtig, wenn man unterwegs ist mit vielen Leuten. So eine Art Seil, an dem man sich festhalten kann. Ein Seil stellt oft eine Verbindung her zwischen den einzelnen Leuten auf einer Tour, zum Beispiel bei einer Gebirgswanderung. Und ich will das Seil mit der Liebe vergleichen. Die Liebe Gottes gibt uns Halt. Sie verbindet uns mit unseren Geschwistern. Wir kennen das hohe Lied der Liebe aus 1. Korinther 13. Ohne diese Liebe zu Gott und auch zu den Menschen können wir nicht standhalten. Wir dürfen darum beten, denn aus uns allein haben wir diese Liebe nicht. In 1. Korinther 3, Vers 14 wird die Liebe das Band der Vollkommenheit genannt. Steine gehören nicht in ein Überlebenspaket. Sie beschweren uns und rauben Kraft. Steine sind Angelegenheiten, die nicht vergeben sind. Dinge, die man anderen nachträgt und selber trägt man am schwersten daran. Wohin mit Unvergebenen und Unversöhnlichkeit? Man bringt diese Dinge ans Kreuz und dort soll man es lassen. Manchmal ist es natürlich notwendig, dass man zum anderen hingeht und um Vergebung bittet. Oder dass man vor Gott klar und deutlich ausspricht. Ja, der Mensch hat mir sehr weh getan. Das hat mich sehr verletzt, aber ich vergebe ihm im Namen Jesu. Ein kleiner Ball, vielleicht ist so etwas in einem echten Überlebenspaket nicht drin. Aber es ist total wichtig. Man braucht auch immer wieder mal eine Pause. Es gibt eine Geschichte vom Apostel Johannes. Er saß eines Tages da und spielte mit seinem zahmen Rebhuhn. Da kam ein Jäger vorbei und fragte ganz verwundert: »Wieso spielst du mit diesem Tier? Hast du nichts Besseres zu tun?« Da fragte Johannes: »Was ist mit deinem Bogen? Warum ist er nicht gespannt?« Der Jäger antwortete: »Ich jage doch nicht. Wenn ich die ganze Zeit den Bogen in Spannung halten würde, würde er seine Spannkraft verlieren. Siehst du, darum spiele ich«, antwortete Johannes. Der Herr Jesus möchte, dass wir überleben. Und nicht nur das, er möchte, dass wir auch wachsen und dass wir seinen Auftrag erfüllen. Diese Aufzählung soll für uns nur eine kleine Hilfe sein. In seinem Wort gibt er doch viel, viel mehr Anleitung zum Leben, Wachsen und Dienen. Herr, hilf, dass wir das, was du uns anbetest, nicht ausschlagen, sondern annehmen und gebrauchen. Amen.

0: Liebe Zuhörer, kennen Sie die Bibel? Wann haben Sie zum letzten Mal in der Bibel gelesen? Oft rede ich mit Menschen und stelle fest, dass sie während ihrer Schulzeit zum letzten Mal die Bibel aufgeschlagen haben. Das ist schade, wo doch alle Welt davon redet, dass man gut informiert sein muss. Besonders wenn es um so zentrale Fragen geht wie: Wo komme ich her? Wozu lebe ich? Und wohin gehe ich nach dem Tod? Lassen Sie sich nicht mit vagen Aussagen abspeisen, sondern informieren Sie sich aus erster Hand. 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Ich wünsche Ihnen von Herzen den Frieden Gottes und seine Bewahrung in allen Situationen Ihres Lebens.
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2: Im Studio Anna Löwer. Schönen guten Tag. Der Deutsche Gewerkschaftsbund hat eine verpflichtende Betriebsrente gefordert. Die DGB-Vorsitzende Fahimi sagte dem Redaktionsnetzwerk Deutschland, die Arbeitgeber sollen mindestens einen Teil der Kosten übernehmen. Über eine betriebliche Altersvorsorge wird zusätzlich zur gesetzlichen Rente automatisch Geld fürs Alter angespart. Konkrete Vorschläge, auch für die Finanzierung, will Fahimi Ende des Monats vorstellen. Nach Angaben des DGB haben derzeit rund 20 Millionen Beschäftigte keine betriebliche Altersvorsorge. In London geht's heute um ein mögliches Ende des Ukraine-Krieges. Bundeskanzler Merz, Frankreichs Präsident Macron und Britenpremier Starmer kommen mit dem ukrainischen Präsidenten Zelensky zusammen. Der hatte zuletzt ein persönliches Treffen mit Russlands Machthaber Putin vorgeschlagen, um direkt zu verhandeln. Doch der Kreml-Chef lehnte ab. Die Ukraine-Expertin Oksana Huss sagte bei NTV.
3: Mein Gefühl sagt, man wartet eher auf ein Fenster der Möglichkeiten. Also zum Beispiel, dass Präsident Putin abgesägt wird von den russischen Eliten. Und somit hofft man auf eine Regimeänderung. Ich glaube, man hat wenig Hoffnung oder Erwartung, da tatsächlich mit Putin zu verhandeln.
2: Deutschland setzt die EU-Regel zur Lohntransparenz noch nicht um. Bis heute sollten das die EU-Staaten eigentlich gemacht haben. Bundesfrauenministerin Prien hält die Richtlinie für zu bürokratisch und will nachverhandeln. Durch mehr Transparenz sollen die Gehaltsunterschiede zwischen Frauen und Männern verringert werden. Mehr als 1,2 Millionen Menschen haben in Madrid an einer Messe mit Papst Leo teilgenommen. Der Gottesdienst zum frohen Leichnam fand mitten in der Stadt, vor dem Rathaus und den umliegenden Straßen statt. Der Papst ist derzeit zu einem einwöchigen Besuch in Spanien. Jetzt dauert es nicht mehr lang. Heute in einer Woche steht für das DFB-Team das erste Spiel bei der WM an. Es geht gegen Curaçao. Und die Mannschaft ist optimistisch, denn die Generalprobe gegen die USA ist geglückt. Im letzten Testspiel vor dem Turnier hatte sich Deutschland gestern 2:1 durchgesetzt.
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2: Viele Wolken sind heute Mittag unterwegs und gerade Richtung Norden kann auch mal ein Schauer runterkommen. Kurz sogar mit Gewitter. Weiter im Süden ist es eher freundlich mit ein paar Wolken und meistens trocken. Bis zum Nachmittag wird's insgesamt wärmer. Die Höchstwerte liegen zwischen 18 und 26 Grad. Morgen erst noch viel Sonne, später ziehen von Westen her mehr Wolken rein. Am Nachmittag sind im Westen und an den Alpen vereinzelt kräftige Gewitter drin, maximal bis 28 Grad.

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1: Liebe Hörerinnen, liebe Hörer, bete, denn Gott hört. Ein Mann hatte Probleme mit seiner Stimme. Er ging zum Arzt und ließ sich untersuchen. Es wurde ein Stimmbandkarzinom festgestellt. »Wir müssen leider operieren. Sie werden Ihre Stimme verlieren«, sagte der Professor. Angst, Sorgen, Fragen und schlaflose Nächte folgten. Doch Gott gab ihm eine tröstende Antwort aus Psalm 4, Vers 4. »Erkenne doch, dass der Herr seine Heiligen wunderbar führt. Der Herr hört, wenn ich ihn anrufe.« Bei einer der nächsten Konsultationen beim Professor sagte der Mann, »Herr Professor, ich bin ein Bote Gottes und brauche meine Stimme.« Daraufhin sagte der Professor, »Dann werde ich diesmal etwas tun, was ich ganz selten mache, aber ich kann Ihnen auch hierbei nicht garantieren, dass Sie Ihre Stimme behalten.« Nach der Operation war die Stimme weg. Eines Tages begleitete er seinen Mitarbeiter auf einer Reise, um das Wort Gottes zu verkündigen. Wie die beiden es von früher gewohnt waren, beteten sie auch wieder während der Fahrt für den vor ihnen liegenden Einsatz, dass Gott ihn segnen möge. Ganz leise, kaum hörbar, betete er neben seinem Freund. Doch plötzlich wurde die Stimme immer lauter und besser, bis er wieder ganz normal reden konnte. Viele Jahre sind inzwischen vergangen und er kann reden und ohne Probleme das Wort Gottes verkündigen. Bete, denn Gott hört. Der Herr Jesus lädt uns ein. Er sagt in Matthäus 7, Vers 7, bittet, so wird euch gegeben. Suchet, so werdet ihr finden. Klopfet an, so wird euch aufgetan. Warum tun wir es nicht? Warum plagen wir uns selbst oft ab und versuchen auf allerlei Wege unsere Probleme zu lösen? Oft denken wir nicht einmal daran, gleich zu Gott zu gehen, um unsere Anliegen zu ihm zu bringen. Manchmal denken wir, unsere Gebete gehen nur bis zur Zimmerdecke. Nein, Gott hört unsere Gebete. Er ist nicht ein Gott, der irgendwo im Weltall schwebt, ganz, ganz weit weg von uns Menschen. Nein, der Apostel Paulus sagt in Apostelgeschichte 17, 27 bis 28, fürwahr, er ist nicht ferne von einem jeden unter uns, denn in ihm leben, weben und sind wir. Gott hat uns lieb, deswegen sandte er seinen Sohn zu uns auf diese Erde. Er hat sich nicht zurückgezogen, er kennt uns, er liebt uns, er kümmert sich um uns, er möchte uns helfen und uns begleiten in diesem Leben. Wir dürfen beten, das heißt mit ihm reden, ihn um Rat fragen in den Entscheidungen unseres Lebens. Wir dürfen Gott unsere Anliegen sagen. David sagt im Psalm 62, Vers 9, hoffet auf ihn, liebe Leute, schüttet euer Herz vor ihm aus. Gott ist unsere Zuversicht. Ja, alle Sorgen dürfen wir zu ihm bringen, was uns Not macht, wo kein Mensch helfen kann, worüber wir mit keinem Menschen reden können. Die Sorge um deine Kinder, die Sache mit deinem Mann, mit deiner Frau, mit deinen Eltern, das schwierige Verhältnis zu deiner Schwiegermutter, das Problem mit dem Chef, was es auch sein mag, lieber Hörer, bring es im Gebet zu Jesus, er versteht dich. Unser Herz dürfen wir vor ihm ausschütten, ja, wir dürfen vor ihm auch weinen und schreien. In Hebräer 7, 25 lesen wir, daher kann er auch die erretten, die sich durch ihn Gott nahen, weil er immer lebt, um sich für sie zu verwenden. Das heißt, weil Jesus Christus ewig lebt und für uns bei Gott eintritt, wird er auch alle retten, die durch ihn zu Gott kommen. Der Herr Jesus, nachdem er aufgefahren ist in den Himmel, ist er nicht in Rente gegangen und ruht sich dort oben nicht aus. Nein, sein Herz schlägt auch heute noch für uns. Er sitzt zur Rechten Gottes und vertritt uns. Er setzt sich für uns ein. Alle Tage, in jeder Stunde, in all unseren schwierigen Situationen sieht er uns und setzt sich für uns ein. Und ich glaube, dass er immer darauf wartet, dass wir ihn bitten, ihn um Hilfe anrufen, ihn fragen und auf ihn hören. König David sagt im Psalm 4, Vers 4, der Herr hört, wenn ich ihn anrufe. Das war eine Erfahrung, das hat er selbst erlebt. Er hat es mit eigenen Augen gesehen, dass Gott da ist und hilft. Du, lieber Hörer, sagst vielleicht, ich habe gebetet und Gott hat mir nicht geholfen. Schon der Volksmund sagt, hilft er nicht zu jeder Frist, hilft er doch, wenn's nötig ist. Und das hat David erlebt, als er dem Riesen Goliath gegenüberstand. Er, ein kleiner Junge, keine Ahnung von Schwert, Schild und Spieß, stand einem Riesen gegenüber, der über 3 Meter groß war, gerüstet mit einem Helm, einem schweren Schuppenpanzer mit Beinschienen, alles aus Bronze. Auf der Schulter trug er eine bronzene Lanze. Sein Brustpanzer wog 60 Kilogramm. Sein Speer war so dick wie ein kleiner Baum. Und allein die Eisenspitze seines Speeres war über 7 Kilogramm schwer. Vor ihm her marschierte sein Schildträger mit einem riesigen Schild. Was sollte David tun? Menschlich gesehen hatte er keine Chance, diesem bis an die Zähne bewaffneten Krieger gegenüberzutreten. David verließ sich allein auf Gott, denn er hatte nur eine Schleuder in der einen und einen Stock in der anderen Hand. So sagte er zu dem Riesen, ich lese aus 1. Samuel 17, 45 bis 50, »Du kommst zu mir mit Schwert, Lanze und Spieß, ich aber komme zu dir im Namen des Herrn Zebaoth. Heute wird dich der Herr in meine Hand geben, dass ich dich erschlage und dir den Kopf abhaue, damit alle Welt inne werde, dass Israel einen Gott hat, und damit diese ganze Gemeinde inne werde, dass der Herr nicht durch Schwert oder Spieß hilft. Und David tat seine Hand in die Hirtentasche und nahm einen Stein daraus und schleuderte ihn und traf den Philister an die Stirn, dass der Stein in seine Stirn fuhr und er zur Erde fiel auf sein Angesicht. So überwand David den Philister mit Schleuder und Stein und traf und tötete ihn. Lieber Hörer, manchmal erscheinen auch uns die Probleme, die Schwierigkeiten, die Sorgen, Nöte und Ängste wie solche Riesen. Sie sind so groß und riesig, dass uns der Mut sinkt. Nachts im Bett kreisen die Gedanken in unserem Kopf und lassen uns nicht einschlafen. Sie rauben uns alle Kräfte, jede Freude und auch oft die Gesundheit. David hat es erfahren. Der Herr hört, wenn ich ihn anrufe. Warum sollten nicht auch wir es tun? Die Bibel ist voll von Hinweisen, dass wir unsere Anliegen vor Gott bringen sollen, ihn um Hilfe anrufen dürfen. Da ist die ganz bekannte Stelle aus Psalm 50, Vers 15. Rufe mich an in der Not, so will ich dich erretten und du sollst mich preisen. Gestern sprach ich mit einem meiner Freunde. Er ist 41 Jahre alt und hat sich vor 8 Jahren bekehrt und taufen lassen. Als Junge ging er nur einige Jahre zur Schule, deswegen hat er mit Lesen und Schreiben seine Schwierigkeiten. Da zu Hause auch nicht Deutsch gesprochen wurde, tut er sich bis heute schwer mit der deutschen Sprache. Vor 3 Jahren hat ihn Gott in seinen Dienst gerufen. Ihm wurde klar, er sollte in eine bestimmte Stadt gehen und dort anfangen, eine Gemeinde zu gründen. Er wusste um sein Handicap. Lesen, Schreiben und auch Sprechen war nicht seine Gabe. Wie sollte er Gott dienen? Das war für ihn ein riesiger Berg. Weg von zu Hause, ganz allein in einer fremden Stadt leben. Wie sollte er das schaffen? Er war ja immer nur daheim. Wenn er mal einen offiziellen Brief schreiben müsste, kann er das nicht tun, ohne jede Menge Fehler zu machen. Menschen ansprechen, ihnen das Evangelium weitersagen, mit einer schweren Zunge. Vielleicht auch einmal in einer Gemeinde zu predigen, das kann er doch überhaupt nicht. Er übergab Gott die ganze Angelegenheit und legte es immer wieder vor Gott hin. Wenn ihn die Sorgen überkommen wollten, schüttete er, ja, auch manchmal unter Tränen, so sagte er mir, sein Herz vor Gott aus. Heute, nun ist in dieser Stadt eine kleine Gemeinde.

0: Liebe Zuhörer, danke, dass Sie eingeschaltet und zugehört haben. Vielleicht befinden Sie sich gerade in einer schwierigen Lage. Sie sind gesundheitlich schwer angeschlagen. Vielleicht müssen Sie sogar das Bett hüten. In den Tagen der Krankheit fühlt man sich niedergeschlagen, depressiv, einsam und hilflos. Die Geduld wird oft auf eine harte Probe gestellt. Ob Gott wohl Gebete erhört? 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In dem Heft möchten wir Ihnen Mut machen, auf den Herrn Jesus zu schauen. Er ist da. Er wartet nur darauf, dass Sie sich ihm zuwenden, und er ist zum Helfen stets bereit. Die Hand des Heilands ist immer nach uns ausgestreckt. Schreiben Sie uns. 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Ich wünsche Ihnen von Herzen den Frieden Gottes und seine Bewahrung in diesen Tagen der Not.
1: Wenn Sie möchten, dürfen Sie jetzt mitbeten. Vater unser im Himmel, geheiligt werde dein Name, dein Reich komme, dein Wille geschehe, wie im Himmel, so auf Erden. Unser tägliches Brot gib uns heute und vergib uns unsere Schuld, wie auch wir vergeben unseren Schuldigern. Und führe uns nicht in Versuchung, sondern erlöse uns von dem Bösen. Denn dein ist das Reich und die Kraft und die Herrlichkeit in Ewigkeit. Amen.

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diesem Moment geht irgendwo die Sonne auf. In dein Schicksalsender erlischt irgendwo ein Stern. Scheint das Glück unendlich fern, werden Zwillinge geboren und Liebeslügen geschworen, werden Hoffnungen zerstört und ein Gebet erhöht. Und irgendwo wird's gerade Sommer und anderswo schon Herbst, und Menschen glauben fest daran,

diesem Moment schließen Augen sich für immer. Scheint ein kleiner Hoffnungsschimmer, wird ein geschenktes Herz zur Last und durch Mitleid Geld gemacht. Wird ein Mensch zum Kampf gedrillt und ein Diktator altersmild. Wird die große Chance verpasst und am Sterbebett

0: Dürfen Sie jetzt mitbeten. Vater unser im Himmel, geheiligt werde dein Name, dein Reich komme, dein Wille geschehe, wie im Himmel, so auf Erden. Unser tägliches Brot gib uns heute und vergib uns unsere Schuld, wie auch wir vergeben unseren Schuldigern. Und führe uns nicht in Versuchung, sondern erlöse uns von dem Bösen. Denn dein ist das Reich und die Kraft und die Herrlichkeit in Ewigkeit. Amen.
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Was ist das nur für eine Gesellschaft, mit der sich Jesus umgibt? Anders gesagt, die sich um ihn schart. Da kommen sie und setzen sich zu Jesus, die Zöllner und Sünder. So redet man von ihnen, fast sprichwörtlich. Menschen also, die Gott und seine guten Ordnungen nicht ernst nehmen und sich darüber hinwegsetzen. Nein, es sind hier nicht die, denen man ansieht, dass sie Hilfe brauchen. Im Gegenteil, viele von ihnen sind durch geschicktes Vorgehen zu ansehnlichem Wohlstand gekommen. Geschickt, aber auch ungerecht, auf Kosten ärmerer Leute. Und ausgerechnet auf solche charakterlosen Typen lässt Jesus sich ein. Er isst sogar mit ihnen und setzt damit ein Zeichen. Auch solche Leute will er an seinem Tisch haben. Auch sie sollen zum Reich Gottes gehören. Da ist der Ärger der gesellschaftlich anerkannten und theologisch führenden Männer vorprogrammiert. So schreibt Lukas, es nahten sich ihm aber allerlei Zöllner und Sünder, um ihn zu hören. Und die Pharisäer und Schriftgelehrten murrten und sprachen, dieser nimmt die Sünder an und isst mit ihnen. Jemand hat einmal gesagt, dass es zwei Arten von verlorenen Menschen in dieser Welt gibt, nämlich die Motten und die Kakerlaken. In der Dunkelheit ist es nicht möglich, sie zu unterscheiden, sodass man am besten das Licht anmacht, um die Unterschiede zu entdecken. Die Motten werden vom Licht angezogen, die Kakerlaken fliehen vor dem Licht. Jesus ist das Licht und an ihm zeigt sich, was im Menschen vorgeht. Man möchte meinen, dass gerade die führende, fromme Gesellschaft hätte von den hohen Standards Jesu angezogen werden müssen. Doch das ist nicht der Fall. Es sind eher die charakterlosen Typen, die ihn aufsuchen, um ihn zu hören. Genau das macht den Unterschied, ob ein Mensch hören will, auf Jesus hören will. Nicht die Herkunft, der soziale Status oder die moralischen Vorstellungen machen den Unterschied, sondern das Hören. Damit beginnt jeder neue Weg, auf den Gott uns stellen möchte. Wo sie auch sind, liebe Hörer, wer sie auch sind, was man auch von ihnen hält, sie können sich entscheiden, auf Jesus zu hören. Und genau das eröffnet ihnen eine neue Chance zum Leben. Das ist der Anfang von einer Umkehr, zu der Jesus sie ruft. Jesus erklärt das mit einem Gleichnis so. Welcher Mensch ist unter euch, der 100 Schafe hat und, wenn er eins von ihnen verliert, nicht die 99 in der Wüste lässt und geht dem Verlorenen nach, bis er es findet? Und wenn er es gefunden hat, so legt er sich's auf die Schultern voller Freude. Für viele von uns mag das mit den Schafen weit weg sein, so dass wir es vielleicht nur noch als romantische Idylle aus einer Zuschauerrolle kennen. Für die Zeitgenossen von Jesus war es dagegen sehr anschaulich. Wir könnten geneigt sein, aus ökonomischen Gründen anders zu entscheiden. 1% Verlust, was macht das schon? Die Mühe des Suchens scheint sich nicht zu lohnen. Oh doch, es lohnt sich. Es mag für den Hirten 1% seiner Herde sein, doch für das Schaf ist es 100% seines Daseins. Und Jesus zögerte nicht, uns gerade mit diesem verlorenen Schaf zu vergleichen. Das mag uns zwar nicht schmeicheln, aber dahinter steht die unbeschreibliche Liebe Gottes, die sich um uns kümmert und uns nachgeht. Was immer uns auch dazu veranlasst hat, ihm den Rücken zuzukehren und eigene Wege zu gehen. Gott gibt nicht auf. In Jesaja 53, Vers 6 wird das wunderbar beschrieben. Wir gingen alle in die Irre wie Schafe, ein jeder sah auf seinen Weg. Aber der Herr warf unser aller Sünde auf ihn. Gottes Antwort auf unsere Verlorenheit ist sein Sohn, den er an unserer Stelle ans Kreuz gibt, beladen mit all unserer Schuld. Was für eine leidenschaftliche Liebe steht dahinter, die sich über jeden Pfund so riesig freuen kann. Und wenn der Hirte heimkommt, ruft er seine Freunde und Nachbarn und spricht zu ihnen, »Freut euch mit mir, denn ich habe mein Schaf gefunden, das verloren war.« Jesus stellt damit unserer nüchternen, menschlichen Logik, die Logik Gottes gegenüber, was sage ich, das Herz Gottes. Schon im Alten Testament heißt es beim Propheten Hesekiel, »Denn so spricht Gott der Herr, siehe, ich will mich meiner Herde selbst annehmen und sie suchen.« Wie ein Hirte seine Schafe sucht, wenn sie von seiner Herde verirrt sind, so will ich meine Schafe suchen und will sie retten. Gott macht sich nicht auf die Suche, obwohl wir Probleme haben und uns in Schuld verstrickt haben, obwohl wir ihm den Rücken kehrten und ihm Mühe gemacht haben mit unserem eigenwilligen Weg. Nein, die Barmherzigkeit Gottes geht weiter. Er macht sich auf die Suche, weil wir in Not sind und uns in unserer Schuld verfangen haben. Er geht uns nach, weil wir ihm davongelaufen sind.
Er will damit sagen, diese Mühe bist du mir wert. Du bist mir alles wert. Du bist mir meinen Sohn wert. Liebe Hörer, so lädt Jesus sie heute ein und fordert sie heraus. Willst du dich nicht auch finden lassen? Oder stößt du dich daran, dass du dich dabei als verloren sehen musst? Bist du offen dafür, dass ich dich finde und rette? Komm, lass mich dein Hirte sein und dich nach Hause tragen. Nicht nur der Gefundene kann sich freuen, sondern der Finder freut sich. So freut sich Gott. So freut sich der Himmel. Das heißt, alle Engel, die zu der Umgebung Gottes gehören. Sie teilen die Freude des Finders. Ich sage euch, so wird auch Freude im Himmel sein über einen Sünder, der Buße tut, mehr als über 99 Gerechte, die der Buße nicht bedürfen. Ja, dieses Wiedersehen macht Freude. Wenn uns das mit den Schafen zu weit weg erscheint, dann mag man sich an Ähnliches erinnern, was Jesus auch noch erzählt. Oder welche Frau, die 10 Silbergroschen hat und einen davon verliert, zündet nicht ein Licht an und kehrt das Haus und sucht mit Fleiß, bis sie ihn findet. Und wenn sie ihn gefunden hat, ruft sie ihre Freundinnen und Nachbarinnen und spricht, freut euch mit mir, denn ich habe meinen Silbergroschen gefunden, den ich verloren habe. Ob nun einige Euroscheine verloren gegangen sind oder der Schlüsselbund oder das Handy, die Freude des Wiederfindens kennen wir. Auch hier scheint es im Blick auf unser Leben und all den wichtigen Entscheidungen nur eine Kleinigkeit zu sein. Doch wenn wir etwas verloren haben, macht uns das kribbelig und wir sind völlig darauf fokussiert, es wiederzufinden. So ist Gott. So sollten sich auch mitfreuen, die sich darüber monierten, dass Jesus mit solchen abgeirrten Leuten zu tun hat. Aber sie tun es nicht. Und dafür gibt es einen Grund, nein, es gibt zwei Gründe. Der erste Grund ist, dass sie in ihrer Selbstgerechtigkeit und Selbstgefälligkeit gar nicht erkennen, wie verloren sie tatsächlich selbst sind. So hörte ich jemandem einmal zu einem sehr schwierigen Menschen sagen, »Du musstest dich ja bekehren, du warst ja auch so schlecht.« Wie schnell können wir uns über uns selbst täuschen? Doch es gibt noch einen zweiten Grund, warum sich solche Leute nicht freuen können. Sie haben nicht das Herz des guten Hirten, nicht das Herz des himmlischen Vaters. Wer nicht die rettende Liebe Gottes selbst erlebt hat, kann sich nicht mitfreuen. Doch gerade diese Freude vertreibt allen Neid, alle Missgunst, alles Murren gegen andere. Solche Freude verbindet uns mit dem Himmel, denn dort ist diese Freude anzutreffen. Es wird von einem Geschäftsmann erzählt, der in seinem Urlaub eines Morgens nach einer stürmischen Nacht am Strand lauter glitzernde Seesterne vorfand. Tausende von Seesternen waren gestrandet und drohten nun zu sterben, denn die Sonne würde bald aufgehen. Am anderen Ende des Strandes erblickte er ein Mädchen. Sie bückte sich, hob einen Seestern auf, hielt ihn zwischen Daumen und Zeigefinger, trug ihn vorsichtig in Richtung Meer und setzte ihn behutsam ins Wasser. Dann rannte sie wieder hoch zum Strand und hob einen weiteren Seestern auf und wiederholte das Ganze. Der Mann fragte, »Was machst du da?« »Ich rette Seesterne«, antwortete sie. »Aber was macht das schon? Du wirst sie nicht alle retten können.« »Nun ja«, sagte das Mädchen und zeigte auf den Seestern, den sie gerade ins Wasser gelegt hatte, »diesen schon.« Der Mann dachte eine Zeit lang nach, doch dann half er. Liebe Hörer, ob Sie sich als verirrtes Schaf, als verlorenes Geldstück oder als ein dem Tode geweihter Seestern sehen, wenn Sie gerettet werden, dann geht es zu 100% um Ihr Leben. Ob es Ihnen nun gefällt oder nicht, das ist Ihre Lage, aus der nur die Retterliebe Gottes Sie herausholen kann. Gott in seiner Liebe setzte nun zu 100% seinen Sohn ein, um Sie aus dieser Lage zu befreien. Ihnen bleibt nur eins. Sie können nichts mehr tun, als ihre Hände dem Herrn entgegenzustrecken, der sie sucht und der sie rettet. Vielleicht möchten Sie es mit diesen Worten tun. Herr, ich fühle mich rettungslos verloren. Doch ich will dir glauben, dass du mich nicht verloren gibst. Ich vertraue darauf, dass du durch deinen Sohn mir alle Schuld nimmst. Ich bekenne dir meine Sünden, die mich anklagen und bedrücken. Nimm sie hinweg. Ich werfe mich so, wie ich bin, in deine Arme. Amen.

Liebe Zuhörer, in der Bibel wird oft von Wundern geredet. Kann man diesen Berichten glauben? Entspringt der Glaube an Wunder nicht dem unwissenschaftlichen Naturverständnis vergangener Zeiten? Ein liberaler Theologe sagte sogar, man kann nicht das elektrische Licht einschalten und gleichzeitig an Engel glauben. Die Frage über Wunder mündete bis in die Frage, gibt es überhaupt einen Gott? 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Ich wünsche Ihnen von Herzen den Frieden Gottes und seine Bewahrung in allen Situationen Ihres Lebens.

Wenn Sie möchten, dürfen Sie jetzt mitbeten. Vater unser im Himmel, geheiligt werde dein Name, dein Reich komme, dein Wille geschehe, wie im Himmel, so auf Erden. Unser tägliches Brot gib uns heute und vergib uns unsere Schuld, wie auch wir vergeben unseren Schuldigern. Und führe uns nicht in Versuchung, sondern erlöse uns von dem Bösen. Denn dein ist das Reich und die Kraft und die Herrlichkeit in Ewigkeit. Amen.

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Für viele Menschen ist es ein Problem, Wahrheit und Irrtum zu unterscheiden. Manche erkannten sich zu spät als Betrogene. Indem sie ein wertvolles Gemälde als Original gekauft haben, bis ein Fachmann ihnen sagen musste, dass dieser für sie so wertvolle Schatz nur eine Kopie ist. Tief enttäuscht und entrüstet zugleich sahen sie sich geprellt, natürlich wegen ihrer Unkenntnis. So, und doch noch viel schlimmer, stelle ich mir die Enttäuschung vor, wenn ich ein Leben lang überzeugt war, mit mir kann der liebe Herrgott zufrieden sein, ohne erkannt zu haben, wer mir die Garantie dafür gab. Millionen träumen vom Himmel als ihrem Endziel und werden ihn doch nie erreichen. Liebe Hörerinnen und Hörer, mit diesem Bild gebe ich die wichtige Frage an Sie weiter: Besitzen Sie das Original des Künstlers? Oder hat man sie mit einer täuschend ähnlichen Kopie betrogen? Diese Botschaft überschreibe ich mit dem Titel: Gibt es mehrere Rettungsmöglichkeiten? Die Bibel zeigt uns in der Apostelgeschichte Kapitel 4, Vers 12 nur eine Möglichkeit auf, um für ewig errettet zu werden und in den Himmel zu kommen. Und es ist in keinem anderen das Heil. Denn auch kein anderer Name unter dem Himmel ist den Menschen gegeben, in dem wir errettet werden müssen, als nur in dem Namen des Herrn Jesus. Wer einen anderen Weg zum Heil aufzeigt, ist ein Scharlatan, der unsere Unkenntnis aufs Schädlichste ausnutzt und uns mit der Kopie um das Original betrügt. Wir müssen aber auch wissen, was wir zu unserer Errettung nicht tun sollen. Erstens, wir dürfen die Augen nie verschließen vor unserem verlorenen Zustand vor dem heiligen Gott. Dieser Wahrheit dürfen wir nicht ausweichen. Eine Frau fuhr mit ihrem Auto ziemlich forsch über eine gerade Straße. Plötzlich kommt von rechts ein LKW im gleichen Tempo. Sie erschrickt, lässt das Lenkrad los, schließt die Augen und schreit. Ein Unfall schien unvermeidlich. Doch günstige Umstände verhinderten das Unglück, nicht zuletzt durch die Konzentration des LKW-Fahrers. Verschließen heute nicht auch viele Menschen ihre Augen vor dem heiligen und gerechten Gott? Sie wollen ihre abgrundtiefe Verlorenheit einfach nicht sehen, vielleicht nach dem Motto: Was ich nicht sehe, ist auch nicht da. Aber ist das Verschließen der Augen wirklich eine Hilfe? Wir sollen unsere Augen weit öffnen und die schmerzliche Wahrheit unserer Verlorenheit nicht verdrängen. Vor dem heiligen Gott stehen wir am Rande des Verderbens. In einer Illusion finden wir keine Rettung, sondern Rettung gibt es nur in einer Person. Wie unser Leitvers sagte, den der Apostel Paulus aussprach: Wenn im Neuen Testament von Heil und Wahrheit gesprochen wird, dann ist damit immer das gemeint, was Bestand hat, was absolut und sicher ist. Da uns die Wahrheit der Bibel nur durch den Geist der Wahrheit, den Heiligen Geist, verständlich wird, ist Wahrheit immer eine Offenbarung Gottes. Gott offenbarte sich in seiner Schöpfung. Er offenbarte sich durch die Propheten, durch sein ewiges, heiliges Wort, und am Ende der Tage offenbarte er sich durch seinen geliebten Sohn. Der Herr Jesus ist das fleischgewordene Wort Gottes. Die Wahrheit ist also keine Sache, keine Institution oder keine Denomination, sondern die Wahrheit ist eine Person. Es ist die Person, von der Petrus sagte: In keinem anderen, oder ich könnte auch sagen, in keiner anderen Person gibt es Heil oder Rettung. Der Herr Jesus ist die Wahrheit. Die Wahrheit haben wir Menschen nur in dem Maß, in dem wir den erkennen und anerkennen, der gesagt hat: Ich bin der Weg und die Wahrheit und das Leben. Niemand kommt zum Vater oder niemand kommt zu Gott und damit in den Himmel, als nur durch mich. Johannes 14, Vers 6.
Auch wenn dieser Absolutheitsanspruch unserer Gesellschaft gar nicht gefällt, bleibt er doch Tatsache. Besitzen wir nur die Kopie des Originals, wird doch durch unsere Einbildung die Kopie niemals zum Original. Selbst wenn ich es noch so fest glaube, bin ich immer noch der Betrogene. Fragen wir also ernsthaft nach der Wahrheit, dann müssen wir nach der Offenbarung Gottes, nach Gottes Wort, nach dem Herrn Jesus fragen. Wer die Wahrheit zu erkennen beginnt, wendet sich ab von der Täuschung, dem Schein und von der Lüge. Nur die Wahrheit macht frei von Sünde, Tod und Teufel. Wahre Erlösung bringt uns nur die Wahrheit. Leider gibt es so viele Menschen, die lassen einen lieben Herrgott gelten, aber vom Herrn Jesus wollen sie nichts wissen. Viele fürchten sich vor der Wahrheit, weil sie oft so schrecklich, so schmerzend und so ernüchternd wirkt. Stellen wir uns ihr aber, dann wird sie uns das Heil, ja das ewige Leben bringen, denn eine andere Möglichkeit gibt es einfach nicht. Mach es bitte nicht wie die Frau, die wegen Magenbeschwerden zum Arzt ging, und nach gründlicher Untersuchung stellte er eine Geschwulst fest, und er bat sie doch nachsehen zu lassen, ob die Sache bösartig sei. Aus Angst vor der Wahrheit mied die Frau den Arzt. Als die Schmerzen unerträglich wurden, ging sie wieder zu ihm hin. Er schickte sie zur Operation, zu einem bekannten Chirurgen. Dieser öffnete den Bauch, um ihn gleich wieder zu schließen, denn es war viel zu spät. Der Krebs hatte alles schon befallen. Es war nur noch eine kurze Zeit bis zu ihrem Tod. Der Chirurg meinte, wäre sie rechtzeitig gekommen, hätte man die Geschwulst entfernen können. Da sie aber aus Angst vor der Wahrheit zu lange gewartet hatte, hatten sich die Metastasen über den ganzen Körper ausgebreitet. Millionen Menschen machen es mit dem schlimmsten aller Krebsleiden, nämlich ihrer Sünde Gott gegenüber, genauso. Sie wissen ganz genau, dass ein Sündenschaden nur der Arzt aller Ärzte, der Herr Jesus, heilen kann. Er stellt keine Fehldiagnose. Sein Eingriff mag vielleicht sehr schmerzlich sein, aber er endet immer mit einer vollkommenen Vergebung. Nur die Wahrheit kann frei machen. Nur die Wahrheit kann helfen und heilen. Da hilft keine eigene Meinung, auch keine fromme Illusion, keine Amtshandlung und auch keine Institution. Wenn der Herr Jesus sagt, niemand kommt zum Vater als nur durch mich, dann meint er das auch genau so. Da gibt es kein sowohl als auch. Und zweitens, was sollen wir zu unserer Rettung auch nicht tun? Wir sollen nicht versuchen, unsere Erlösung mit eigenen Mitteln zu erwirken. Unsere eigene Gerechtigkeit ist wie ein besudeltes Kleid, so sagt es die Bibel. Durch Werke, und seien sie in unseren Augen noch so gut, wird kein Fleisch vor Gott gerecht. Der Schaden vor Gott ist so total, dass jeder Selbsthilfeversuch von vornherein zum Scheitern verurteilt ist. Der Totalschaden der Sünde hat nur noch Schrott hinterlassen. Ob uns das gefällt oder nicht, ändert nichts an der Tatsache. Die so oft geglaubte Lüge, edel sei der Mensch, hilfreich und gut, hat sich in der Menschheitsgeschichte als unwahr erwiesen. In jeder Hinsicht wird es mit der Menschheit schlechter als besser. Und wo die Gottesfurcht schwindet, gewinnt die Menschenfurcht an Raum. Die Ungerechtigkeit nimmt Überhand, wenn die Gerechtigkeit Gottes ignoriert wird. Wer Gott und sein gutes, heiliges Wort und damit den einzig wahren Ratgeber ablehnt, der endet in Ratlosigkeit. Sie ist nach Aussage der Bibel das Zeichen des Endes. Seht die Zusammenkünfte der großen, begabten Leute, der Führungsspitzen der Nationen. Diese Tagungen enden doch so oft wie das Hornberger Schießen mit dem Resümee, außer Spesen, nichts gewesen.
Solche nichtssagenden Resultate nehme ich niemanden übel, denn die Bibel hat es gewissermaßen so vorhergesagt. Gott sagte aber, über das Zukünftige fragt mich. Das aber haben wir nicht nötig, denn wir halten uns für klüger als unser Schöpfer. Alle eigenen Rettungsmöglichkeiten für die Welt und uns persönlich werden scheitern, wenn wir die Rettung nicht vom einzigen Retter erwarten. Und das ist kein geringerer als der Herr Jesus Christus, der Sohn des lebendigen Gottes. Von ihm sagte Petrus, den wir eingangs schon hörten, es ist in keinem anderen das Heil oder die Rettung. In keinem anderen Namen, und daraus ergibt sich die Frage für dich, lieber Zuhörer, bist du heute bereit, ihm deine Lebensschuld zu bringen, damit er dich heil und zu einem Original Gottes macht? Ich wünsche es dir von Herzen. Lieber Herr Jesus, danke, dass du zu uns gekommen bist, um den Weg zu bereiten, auf dem jeder, der da will, zurückkommen kann an den Ort, an dem ihn Gott haben möchte, in einer persönlichen Gemeinschaft mit unserem Schöpfer. Hab du herzlichen Dank dafür. Amen.

Liebe Zuhörer, danke, dass Sie sich die Zeit genommen haben, um der Sendung zuzuhören. Wir leben in einer Zeit, in der immer mehr Menschen Hilfe suchen und sie nicht finden. Hilfe in Depressionen, Schwermut oder innere Mutlosigkeit. Oft wird solch geplagten Menschen als einziger Ausweg der Gang zur Psychoanalyse gewiesen, wo man sich seelisch entblößen muss, um in endlosen Gesprächen an die Wurzel des Übels zu gelangen. Und was ist dann die Lösung? Häufig wird nach den Schuldigen gesucht und in den bösen Eltern, in den verworrenen Umständen des Lebens oder verständnislosem Ehepartner gefunden. Gerne würden wir Ihnen zeigen, was die Bibel, Gottes Wort, zu diesen Problemen sagt. Gott will Ihnen nur allzu gern helfen, weil er Sie einfach liebt. 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Ich wünsche Ihnen von Herzen den Frieden Gottes und seine Bewahrung in allen Situationen Ihres Lebens.

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Wenn Sie möchten, dürfen Sie jetzt mitbeten. Vater unser im Himmel, geheiligt werde dein Name, dein Reich komme, dein Wille geschehe, wie im Himmel, so auf Erden. Unser tägliches Brot gib uns heute und vergib uns unsere Schuld, wie auch wir vergeben unseren Schuldigern. Und führe uns nicht in Versuchung, sondern erlöse uns von dem Bösen. Denn dein ist das Reich und die Kraft und die Herrlichkeit in Ewigkeit. Amen.